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1: So, liebe Leute, herzlich willkommen. Ihr hört Kanal K, euren Lieblingssender. Heute mal live vom Tortech Open Air in Aarau. Am Mikrofon durch die Sendung begleiten euch zum einen meine Wenigkeit Sebastian Lindner und neben mir sitzt der, dem ich gerade das Mikro, doch, dem habe ich das Mikro schon angemacht, alles an, easy, ist der Chris Hayes.
2: Hallo.
1: Genau, wir wurden auserwählt, das heute zu moderieren, freuen wir uns riesig, gell?
2: Die Auserwählten.
1: Sensationelles Wetter, sehr, sehr schön, also es könnte nicht besser sein, es ist schon fast zu heiß, aber es passt so, also lieber so als schlechtes Wetter, gell?
2: Ja, morgen wird es ja auch wieder ein kühler oder die nächste Woche.
1: Genau.
2: Und von dem her ist es ein great.
1: Also, Leute, wir sind hier am Tortech in Aarau, wie eben schon gesagt. Das ist auf dem Torfeld-Areal. Die regional verwurzelten Leute werden das kennen. Das ist so ein ehemaliges Industrieareal, auf dem alte Gebäude standen, wurde abgebrochen. Das ist jetzt so als Zwischennutzung, sind hier immer mal wieder so kleine Events. Und eben heute, ich glaube schon zum dritten, vierten, fünften Mal, also das ist schon eine Weile, dieses Event, das gibt es schon öfter, findet das heute statt. Heute von 14 Uhr bis 22 Uhr übertragen wir hier live. Elektronische Musik vom Feinsten wird es geben. Insgesamt haben wir 5 Acts am Start. Und den Anfang jetzt machten die Honey Badger Allstars. Honey Badger, das ist so ein lokal verwurzeltes Kollektiv hier in der Aarauer Gegend, die eben so Events organisieren und einfach eine gute Zeit zusammen haben. Und die haben auch DJs am Start und jetzt legen eben auf der Sash, der Sam und der Nino. Das wird nicht so ein klassisches Back-to-Back, in dem Fall wäre es noch Two-Back-Set, sondern die spielen das nacheinander. Da, ich glaube, da kriegt jeder eine halbe Stunde und da gibt es dann cool, lässigen Sound. Und genau, wer vorbeikommen möchte, unbedingt vorbeikommen. Es gibt eine SBB-Haltestelle direkt vor dem Areal. Das ist Süd, Torfeld Süd,
2: glaube ich.
1: Genau, ja. Und da steigt ihr aus dem Zug und seid dann quasi direkt auf dem Festivalgelände. Ansonsten könnt ihr auch am Hauptbahnhof in Aarau aussteigen. Das sind zu Fuß vielleicht 5-6 Minuten. Genau.
2: Noch irgendwas?
1: Ja. Oh, jetzt kommt Bass. Ich habe schon die ganze Zeit überlegt.
2: Los, ey,
1: jetzt geht's los.
2: Ja, nice.
1: Irgendwas hinzuzufügen?
2: Soweit eigentlich alle Infos genannt. Weitere DJs sind da jedes Mal noch Oliver Raumklang, Zilef, Alson und 8Ks.
1: Ganz genau, da sagen wir dann nachher später noch ein bisschen was dazu.
2: Vielleicht jetzt noch Interviews.
1: Genau, ja, das werden wir versuchen. Immer so, wenn die DJs durch sind, dass wir die danach vielleicht auch kurz zu einem Interview hier herzitieren. Und dann vielleicht ein bisschen was zur History, was sie so an Sound spielen, wie sie dazu gekommen sind, alles, was man so gern wissen möchte und was eigentlich immer interessant ist. Und genau, jetzt die ersten anderthalb Stunden, wie eben schon gesagt, Honey Badger Allstars und dann später geht es weiter mit dem Oliver Raumklang. Da gibt es noch Zilef, Alson und 8Ks. Sagen wir dann später noch was dazu, zu gegebener Zeit. Jetzt würde ich aber sagen, erstmal genug gequatscht, ne?
2: Genau.
1: Und lass mal die Musik sprechen.
2: Let's enjoy the music.
1: Hier beim Tortech 2026 in Aarau. Viel Spaß
2: von Kanal K.
1: Auf eurem Lieblingssender Kanal K, genau.

0: Liebe Leute, ihr seid auf Kanal K. Wir übertragen live die erste Station des Kanal K Festival Sommers 2027. Das Tortech in Aarau. Im Augenblick legt auf der Sam vom Honey Badger Kollektiv. Und so wie ich das gerade sehe, wird er gleich übergeben an seinen Kollegen. Sehr, sehr cool, entspannter, so melodik Techno-Sound, würde ich sagen, gell Chris?
1: Absolut, hört sich top an. Fette Bässe, aber auch schöne Melodien.
0: War schon mal sehr cool zum Einstieg, ne? Und genau, da oben findet gerade die Übergabe statt, wie eben schon gesagt. Was wir noch sagen wollten, kommt gerne vorbei. Es füllt sich so ganz, ganz, ganz langsam. Es ist ja noch früh am Tage. Alles mit sehr, sehr viel Liebe aufgebaut hier. Der Dancefloor ist mit so einer Wassersprühnebelanlage bestückt, dass man sich keinen Hitzschlag holt. Wirklich viel Liebe reingeflossen, sieht man. Die Bühne sehr schön dekoriert. Es gibt zu essen, zu trinken, wirklich für alles gesorgt. Da hinten steht sogar so ein kleiner aufblasbarer Pool. Also hier wird keiner irgendwie einen Hitzschlag kriegen. Ne?
1: Genau, man kann theoretisch auch einfach in der Badehose kommen. Genau. Also wird sich anbieten.
0: Ja, apropos vorbeikommen, wer da vorbeikommen will, geht relativ easy. Mit dem ÖV am besten. Es gibt eine Bahnhaltestelle, die Torfeld Süd. Da gibt es eine Bahnhaltestelle direkt vor dem Gelände, steigt aus dem Zug und seid dann quasi direkt schon am Tanzen, wenn man so will. Ne?
1: Ort des Geschehens.
0: Genau. Würde ich sagen, quatschen wir nicht weiter, ne?
1: Genau, lassen wir uns ein bisschen weiter rumpeln.
0: Hier und auf eurem Lieblingssender Kanal K. Viel Spaß.
1: Genau.

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1: Liebe Leute, ihr seid immer noch bei Kamerka. Warum fange ich eigentlich hier mal an? Du kannst ja auch noch sagen. Bitte.
2: Ja, also ihr habt immer noch fetten Sound. Jetzt gerade Nino und Sash am Start. Ja, richtig, richtig geil. Fast schon zu heiß, aber dafür haben wir diese Regensprühanlage. Wassersprühanlage, die gut abkühlt, mitten auf dem Dancefloor. Wirklich sehr geil und liebevoll. Liebe im Detail. Das Ganze hier aufgezogen und ja, kommt doch vorbei.
1: Genau, also es ist noch, im Augenblick ist noch mehr als genug Platz auf dem Dancefloor. Es füllt sich so ganz, ganz langsam. Ist ja aber, wie gesagt, noch früh am Tage. Jetzt gibt es gleich wieder einen DJ-Wechsel, wie es aussieht, zum Sash. Das ist dann der dritte im Bunde von der Honey Badger Crew. Sein zweiter Vorname ist Motivation, sehe ich hier gerade. Sehr cool geschrieben. Ich bin gerade auf der Honey Badger Seite hier. Nebenher lesen wir so ein bisschen. Also sehr cooler Sound, passt wunderschön zum Wetter. Wie gesagt, Nebel, so Wassersprühanlage auf der Tanzfläche, also hier wird keinem zu heiß. Das ist, die haben sich hier wirklich sehr viel Gedanken gemacht, dass man hier gut über den Tag kommt. Es gibt zu trinken, zu essen, ist wirklich für alles gesorgt. Wenn ihr mit der Bahn kommt, ist am besten, gibt es eine Haltestelle direkt vor der Tanzfläche quasi, Torfeld Süd.
2: Ja, genau.
1: Und ansonsten könnt ihr auch am Hauptbahnhof Aarau zum Beispiel, das Fußweg von etwa 5 Minuten. Ne?
2: Ja, 5 bis 10 Minuten.
1: Ja. Ist, genau.
2: Beim Guy Center einfach geradeaus weiterlaufen, der Bahnschiene entlang und dann auf der rechten Seite geht es direkt aufs Festivalgelände.
1: Dann solltet ihr das schon hören.
2: Genau, genau.
1: Die pumpen dann besser, ja. Ganz genau. Irgendwie gesagt, jetzt noch eine halbe Stunde der Sash und dann geht es nachher weiter mit Oliver Raumklang. Nachdem die Allstars dann durch sind, so in einer, etwa einer halben Stunde, schauen wir mal, dass wir die ja noch vors Mikro kriegen für ein kleines Interview.
2: Mhm.
1: Und mal schauen, was sie so zu sagen haben.
2: Ja, genau. Ja. Genau. Ich glaube, die Reihenfolge ist Sash und dann, Nino.
1: Sash, ja gut, however, auf jeden Fall, das können wir hinterher noch klären.
2: Ja, genau,
1: auf jeden
2: genau,
1: Fall
2: genau.
1: Ist cooler Sound. Wer es jetzt gerade spielt, ist ja nicht so wichtig.
2: Nee, wir sind ja eher als Team, als Honey Badger.
1: So ist es, genau.
2: Allstars.
1: Honey Badger Allstars. Dann noch viel Spaß. Wir melden uns später nochmal hier
2: nachher
1: vom Torfeld, Blödsinn, Tortech Open Air in Aarau. Viel Spaß.

0: Und nahtloser Übergang. Ich habe jetzt einfach mal verzichtet auf einen Jingle, weil das gerade so schön war mit dem Klatschen.
1: Genau.
0: Ja, die ersten anderthalb Stunden hier beim Kanal K Festival Sommer sind schon wieder rum. Wir sind mittendrin. Heute das erste große Event TorTech Open Air in Aarau auf dem Torfeldareal. Die ersten anderthalb Stunden jetzt gespielt. Die Honey Badger All-Stars, bestehend aus den drei Urvätern Sam, Nino und Sesh. Wenn wir Glück haben, kommen die nachher noch her und dann können wir noch ein bisschen darüber schwätzen, was sie gerade gemacht haben. Jetzt hat es gerade einen Wechsel gegeben. Der Oliver Raumklang ist am Auflegen. So wie ich das hier sehe, ein Vinyl-Set, finde ich schon mal cool.
1: Absolut. Auch genau unser Ding eigentlich.
0: Obwohl wir jetzt nicht wieder die alte Mottenkisten-Diskussion rausholen müssen, was ist besser oder schlechter. Das ist natürlich alles Quatsch, aber es hat natürlich schon irgendwie einen gewissen Flair, ne?
1: Genau.
0: So jemanden wirklich das Handwerk ausüben zu sehen, ne? Mit Schallplatten aus der Kiste ziehen und auflegen, die Nadel auflegen, das hat natürlich schon irgendwie noch ein bisschen eine Sexiness, ne?
1: Anti-Automatismus, also man muss einiges auch selber machen beim Vinyl auflegen, genau. Das ist schon nice.
0: Wie wir das da sehen, ich kenne ihn jetzt noch nicht, kann ich nicht viel zu sagen, aber er spielt so House-Sound, wie es aussieht. Wie gesagt, Vinyl kommt aus Deutschland, Berlin. Und die nächsten anderthalb Stunden wird er jetzt an den Decks stehen und da sind wir mal gespannt, was es da zu hören gibt.
1: Genau.
0: Und würde ich sagen, go for it. Und
1: ja, hören wir weiter rein und freuen uns auf den Sound von Oliver Raumklang.
0: Ganz genau. Dann viel Spaß hier beim Festival Sommer auf eurem Lieblingssender Kanal K.

0: Easy, ich glaube, wir kriegen das hin. Hallo, ihr seid immer noch bei Kanal K. Die erste Station des Kanal K Festival Sommers, das Tor Tech Open Air. Hier im wunderschönen Aarau auf dem Torfeldareal. Reicht das Kabel? Du kannst noch. Ich sehe, hast noch genug dran. So, jetzt haben wir sie hier. Zwei von den Honeybatchern. Einmal der Sam und der Nino.
1: Sascha.
0: Genau. Der Sascha, ey, sorry. Und ich habe ein Foto, ich habe es verwechselt. Entschuldigung. Der Sascha und der Nino. Genau, ihr habt gerade gespielt. Seid ihr zufrieden soweit mit eurem Event?
1: Ey, wunderbar, wirklich. Sonne prätscht. Es ist sehr heiß,
0: ja.
1: Aber ich sehe, die Leute kommen immer wie mehr in Weiß und es füllt sich auch langsam, ja.
0: Und ist wieder mit sehr viel Liebe entstanden, wie letztes Jahr mit der Beregnungsanlage. Ich finde das richtig cool. Also ihr kriegt keiner irgendwie einen Sonnenstich. Das ist ihr take care of your crowd, ne? Wirklich cool. Ihr habt ja jetzt die Eröffnung gespielt. Gab es da irgendwie Beef vorher? Wer wie lang? Oder habt ihr gerade gesagt, jeder macht eine halbe Stunde und...
1: Also es war fix, jede halbe Stunde.
0: Ja.
1: Was wir aber gemacht haben, wir haben die Reihenfolge ausgelöselt.
0: Ja.
1: Darum habe ich am Anfang gespielt, den Nino nach mir. Und den Seher dann am Schluss. Und ja, so ist das entstanden.
0: Lässig. Und genau, möchtest du auch noch was sagen?
2: Ja, ja.
0: Selbstverständlich, grätsch einfach rein.
2: Ja, es ist wirklich... Die ganze Woche Aufbau,
0: die
2: wir jetzt gemacht haben. Und es war wunderbar gewesen, mit ganz vielen Helfenden, die sehr viel Herzblut auch investiert haben in das Ganze und sich wirklich sehr viel Mühe gegeben haben für die ganze Deko.
1: Und man
2: auch mal muss Danke sagen. Und zu unserem Auftritt war es wirklich ganz schön gewesen. Auch die engsten Leute noch dürfen zu sehen. Wirklich, ja. Top.
1: Ja, wir, also nochmal zu den Helfern, da müssen wir wirklich ein grosses Kompliment machen. Ohne die Leute, die stundenlang investiert hätten, hätten wir noch nie können auf die Beine stellen. Und man muss sehen, das sind Stunden gewesen, ehrenamtlich, und das ist alles andere wie selbstverständlich.
0: Absolut, ja.
1: Und das ist eine grosse Ehre für uns, dass wir auf so ein Umfeld zurückgreifen dürfen.
0: Wie habt ihr das gemanagt in dieser brutalen Hitze die ganze Woche? Wir hatten ja im Schnitt irgendwie 36, 37 Grad. Also ich kann es mir nicht einfach vorstellen. Ne?
1: Aufbau Aare.
0: Ja. Aber es hat sich gelohnt. Wirklich, also man sieht es, dass ihr viel Liebe reingeflossen ist. Wirklich mega schön, wie letztes Jahr auch. Also wirklich recht Respekt. Sehr cool, dass ihr das auf die Beine stellt. Möchtest du noch irgendwas Spezielles erzählen, was vielleicht noch zu erwähnen gibt? Noch was ganz Spezielles, was noch interessant wäre?
1: Ja, kommen vorbei, die noch kein Ticket haben, die noch nicht da sind, sollen unbedingt vorbeikommen. Wir haben reichlich Wasser, wir haben viel Schatten, wir haben geile Foodtrucks. Man hat wirklich ganz viele Sachen, die man hier entdecken kann. Geile Acts, also perfekter Samstagnachmittag. Mit Sonne und mit Sinarau, genau. Ja.
0: Absolut. Und steht bei euch demnächst dieses Jahr noch irgendwas an? Ein paar spezielle Partys oder was ihr noch auf dem Portfolio habt?
2: Am 1.8., also am 1. August, machen wir auf dem Rooftop vom Aarauer Hof, auch ganz lokal in Aarau, einen kleinen Day-Dance, wo alle herzlich eingeladen sind, um vorbeikommen.
0: Sehr cool. Also ich

0: meine, wenn ihr dahinter steht, dann kann es ja nur gut werden.
1: Ja, merci, genau.
0: Okay, hey, ey, mega cool, dass ihr das auf die Beine stellt. Super, ich glaube, das ist inzwischen so, das wievielte Mal ist das jetzt eigentlich?
1: Das dritte Mal.
0: Ne? Ich glaube, das ist inzwischen relativ etabliert, würde ich sagen. Ne? Also die Leute kommen ja, qualitativ hochwertige Acts, sehr coole Location. Also wie gesagt, wie der Sam schon gesagt hat, unbedingt kommt vorbei.
1: Ja,
0: super. Merci. Und ja, hey, vielen Dank.
1: Danke,
0: komm, bleibt weiter dran.
1: Merci.
0: Sehr gern.

0: jede Sommer auf eurem Lieblingssender Kanal K. So ist es besser, glaube ich. Sorry, falscher Fader. Der Festivalsommer auf Kanal K, die erste Station dieses Jahr, das Tortech-Festival in Aarau. Läuft seit 14 Uhr. Im Augenblick legt auch der Oliver Raumklang aus Deutschland ein 100% Vinyl-Set. Finde ich mal als altgedienter DJ sehr cool. Das ist jetzt keine Wertigkeit, das ist einfach, man kann hier nebenher so ein bisschen das Handwerk beobachten, wenn jemand so die Platten aus dem Koffer zieht und das auf die Plattenspieler legt und dann die Nadel auflegt. Das ist, hat schon was für sich, ist schon recht cool. Und genau, der legt jetzt gerade auf und wird das noch tun bis 17 Uhr. Der Chris Hayes ist jetzt auch wieder back in the band.
1: Mal gerade mal auf der Tanzfläche.
0: Gerade eben auf der Tanzfläche
1: ab hier.
0: Genau, ja. Es füllt sich definitiv. Gutes Stichwort. Es ist definitiv voller geworden. Und ich habe gerade zum Set vom Oliver gesagt, ist ziemlich cool, schön funky House Sound.
1: Absolut.
0: Ne? Also
1: so
0: passt super zum Wetter. Ja, genau. Und wie gesagt, Leute, es füllt sich, kommt gern vorbei, hier beim Tortech in Aarau. Sehr, sehr schön gestaltet das Ganze, wunderschöne Tanzfläche mit Wasser benebelt. Also hier wird keinem zu heiß werden, man kann hier tanzen ohne Probleme, ohne Sonnenlicht zu bekommen. Es gibt Getränke, es gibt Essen, es ist wirklich für alles gesorgt. Anreise vielleicht am besten mit dem ÖV und zwar entweder bis zum Aarau Hauptbahnhof und dann vielleicht noch 5-6 Minuten Fußweg. Oder ihr fahrt direkt bis zur Haltestelle Torfeld Süd und dann steigt ihr aus dem Zug und steht quasi schon auf der Tanzfläche.
1: Direkt.
0: Genau. Das, besser geht es eigentlich fast gar nicht.
1: Absolut.
0: Genau. Wie schon eben gesagt, jetzt noch bis 17 Uhr der Oliver Raumklang. Und mit ein bisschen Glück holen wir ihn dann noch vors Mic.
1: Genau,
0: und quetschen
1: genau.
0: ihn vielleicht noch ein bisschen aus, was er für einen Werdegang hat und so. Ich finde den Sound mega interessant. Ich habe schon ein bisschen so im Internet gelesen zu ihm. Er ist schon sehr lange aktiv, schon über 20 Jahre. Wie gesagt, legt vorzugsweise mit Vinyl auf. Wir als alte Säcke finden das natürlich sehr
1: sympathisch.
0: Genau, ja. Wobei, das hatte ich eben schon gesagt, das hat jetzt keinerlei Wertigkeiten. Es ist einfach cool, so einem Handwerker wirklich zuzugucken, wie er da das DJ-Handwerk so
1: ausübt. Ja.
0: Ne? Genau, hat schon was für sich. Genau. Okay, dann würde ich sagen, noch viel Spaß hier beim Festival Sommer auf Kanal K vom Tortech in Aarau.
2: Viel Spaß.

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1: So, ihr hört den Festivalsommer auf eurem Lieblingssender Kanaka. Wir sind live auf dem Tortech Open Air in Aarau. Und die letzten anderthalb Stunden hat der Oliver Raumklang gespielt. Genau, ein Vinylset, war sehr cool. Funky Stuff, gell?
2: Ja, auch ein paar Scratches wieder eingebaut.
1: Ja, man hat's ja, nice. Gehört, da war jemand am Handwerken, ne?
2: Genau.
1: Eindeutig, ja. Genau, und also ich kann es jetzt gerade nicht erkennen, aber der Zeitplan sieht jetzt eigentlich einen Wechsel vor auf die Zelef. Das ist jemand aus der Schweiz, eine Künstlerin, die im Raum zwischen Zug und Zürich, sehe ich im Internet, ist sie zu Hause und sie spielt ja, Deep House Music, und aber wir werde ich jetzt gar nicht zu viel verraten, wir hören ihr dann mal zu und werden sie nachher nach Möglichkeit noch ein bisschen ausquetschen, ne?
2: Genau, ein interviewen, mal schauen.
1: Auf jeden Fall jemand, der in der Schweiz zu Hause ist, eine schweizerisch-vietnamesische DJ, die zwischen Zug und Zürich lebt, steht hier. Aber wie gesagt, das soll sie uns nachher selbst erklären, macht viel mehr Sinn. Und würde ich sagen, wir hören dann erstmal den Sound. Und mit ganz viel Glück kriegen wir den Oliver, der eben die letzten anderthalb Stunden hier musikalisch gestaltet hat, noch vors Mic.
2: Genau, das
1: und
2: ist sehr nice.
1: Und dann quetschen wir ihn dann noch ein bisschen aus,
2: ne? Ja. Genau.
1: Gerade eben für so alte Vinyliker wie wir, da gibt es vielleicht ein paar interessante Sätze.
2: Ja, genau.
1: Bis dahin würde ich sagen, noch viel Spaß. Kommt vorbei, wollte ich natürlich noch sagen. Gerne kommt vorbei. Es ist inzwischen schon etwas voller als vorhin. Nach wie vor, die Tanzfläche ist beregnet. Super schönes Ambiente. Torfeld in Aarau, 5 Minuten vom Bahnhof. Ansonsten ist eine Haltestelle auch direkt vor dem Festivalgelände. Torfeld Süd heißt die. Es ist noch genug Platz. Karten gibt es noch mehr als genug. Es gibt Getränke, Essen, alles da.
2: Alles da.
1: Genau. Easy, coole Atmosphäre, coole Musik. Kommt vorbei, lohnt sich auf jeden Fall.
2: Genau.
1: Also, bis gleich, wir melden uns dann gleich wieder.
2: Und bis gleich.
1: Ganz genau.

0: Jetzt läuft es. Keine Ahnung. That's Live Radio. Liebe Leute, ihr hört euren Lieblingssender Kanal K live vom Tor Tech Festival in Aarau. Cool ist es, die liebe Zwelif, einen sehr coolen Deep House Sound. Tech House, würde ich sagen, Deep Tech House.
1: Ja, absolut.
0: Die Tanzfläche ist inzwischen wirklich gut gefüllt, also da sind sicher mal so, ja, was schätzt du?
1: 200, 300,
0: 200. Ja, so irgendwie. Oder? Ja, vielleicht die ganze, ich würde sagen, vielleicht 150.
1: Aber, okay, also 50.
0: Aber es ist auf jeden Fall deutlich voller als heute am Nachmittag, also am frühen Nachmittag. However, wir wollten ja den Oliver Raumklang noch im Interview haben. Wir hoffen, dass er gleich noch vorbeikommt. Er sagte ungefähr eine halbe Stunde. Die ist jetzt gerade rum.
1: Aber
0: so ist es bei Musikern. Ne?
1: Ja.
0: Aber er wird sicher noch kommen und dann quetschen wir ihn noch ein bisschen aus, weil er hat wirklich ein sehr, sehr cooles Set gespielt.
1: Ja, absolut.
0: Und
1: vor allem
0: genau.
1: Mit Vinyl.
0: Ja, eben. Also wie gesagt, ich bin da immer so, tue mich da ein bisschen schwer, dann nicht, dass es immer wie eine Wertung klingt, das ist es auf gar keinen Fall. Wir legen ja inzwischen beide auch digital auf, also
1: ja,
0: es hat alles seine Vor- und Nachteile, aber es hat halt schon irgendwie so einen gewissen
1: Flair,
0: eben genau, ja, muss man sagen. However, würde ich sagen, hören wir der Zelef noch ein bisschen zu und dann später hoffentlich noch das Interview mit dem Oliver hier vom Tortech Festival in Aarau. Viel Spaß noch. Wir sind live für euch bis heute Abend um 10 auf Sendung.
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0: So, jetzt haben wir es. Der Oliver ist bei uns.
1: Ja, hallo, hallo.
0: Hallo, hast du es geschafft?
1: Ich hab's geschafft. Ich bin froh, dass ich zu dir den Weg gefunden habe.
0: Es war ja nicht so kompliziert, ne?
1: Auf keinen Fall.
0: Hey, es war ein mega cooles Set, wirklich. Ja, wie hast du es gefunden? Was,

0: Monitoring
1: uns sowas auch.
0: Ja, danke, danke. Ja. Es ist immer so bei vielen Veranstaltungen, nach vorne hin singt's gut, aber hinten wird schwierig für uns manchmal. Das war heute nicht der Fall.
2: Ja.
0: Ich bin vollends zufrieden.
1: Cool.
0: Und wenn euch auch gefallen hat, dann unbedingt. Bin ich jetzt dann sehr glücklich.
1: Super, super.
2: Wir können das ja ein bisschen nachvollziehen, weil wir selbst beide schon eine Weile auflegen.
1: Ja. Genau, und auch mit Juli angefangen.
0: Hättest du ja dein T-Shirt nicht an.
2: Genau, für alle, die es, ihr könnt es ja nicht sehen, wir sind ja im Radio, das T-Shirt von Relief Records von Green Velvet.
1: Und ja, und ich habe Pantera Records, das ist eher Schweiz, genau. Weit bekannt. Früher meine ersten Platten gekauft in Basel. Und ja.
0: Historie und regionales Musikgut, perfekt gemischt, ihr beide.
2: Lieber Oliver, du bist ja schon eine Weile am Auflegen, ne? Wie lange ungefähr?
0: Ja, ich lege auf seit ca. 2005.
2: Ja.
0: In Clubs. Vorher natürlich privat zu Hause.
2: Ja.
0: Ja, ja, Blick auf eine ganz ordentliche Historie zurück.
2: Und seitdem aber immer straight Vinyl, ne? Weil wir haben es vorhin schon gesagt, du hast ja da wirklich feinstes Handwerk dargeboten, ne?
0: Ich spiele schon immer Vinyl.
2: Ja.
0: Nicht weil es cool ist, sondern damals, 2005, gab es nur CDJ 1000 CD-Spieler, die hatte kaum jemand benutzt. Die haben alle Vinyl aufgelegt damals.
2: Ja,
0: ich bin da gar nicht geblieben. Ich habe jetzt hatte ja dabei, als CDJ eine Rolle gespielt hat, mal einen Stick vollgeladen und auch mal ein paar Gigs mit CDJ gespielt, weil ich wollte halt wissen, wie es ist. Und sehr gutes Gerät auf jeden Fall, aber warum sollte ich mir jetzt alle Tracks nochmal neu kaufen?
2: Ja.
0: Viele gibt es auch gar nicht digital. Also ich bin einfach bei dem geblieben, was ich am Anfang an gemacht habe.
1: Gut, ich finde halt manchmal, manche Tracks kriegst du auch nicht mehr auf Platte, wo du digital,
0: richtig,
1: deswegen mixe ich beides im Prinzip manchmal zusammen.
0: Das ist richtig, auf jeden Fall.
1: Und ja, aber.
0: Das sollte nicht das Thema sein, nur.
2: Nein, natürlich
0: ich
2: nicht.
0: Nur mal aber aufgelegt habe.
1: Ja, aber bleibt mal dabei.
2: Es hat halt schon irgendwie einen gewissen Flair, wenn man jemanden da wirklich handwerklich tätig. Es hat halt schon ein bisschen mehr Sex, da muss man ehrlich sagen.
0: Ist so.
2: Und es hat definitiv cool geklungen, sehr funky, coole Mischung, absolut. Hat super gepasst zum Vibe, zum Tages, zur Stimmung.
1: Auch die Scratches haben mir gut gefallen.
2: Oh ja.
0: Habe ich versucht.
1: Nein, natürlich.
0: Manchmal komme ich in so einen Flash dann, zu viel ist auch kacke.
2: We know, ja.
0: Haben wir bei NNDs zum Beispiel nicht.
1: War alles in Maßen, hat einen guten Push gegeben. Also.
0: Ja, ich hoffe, ich habe euren Channel nicht übersteuert.
1: Nein.
2: Und ist das jetzt auch so der Sound, den du üblicherweise spielst, oder war das jetzt speziell für das Event hier? Oder?
0: Ich habe mir natürlich schon Gedanken gemacht, Tortec draußen, habe mir die anderen Artists angehört und versucht, mich einzufügen. Da ich als Zweiter dran war, wollte ich natürlich auch nicht die Energy zu hoch fahren. Habe mir das schon ein bisschen zusammengestellt, allgemein lege ich House, Disco, Breakbeats auf. Ich hab jetzt eigentlich nicht jeden direkten Stil, ich habe immer mehrere Sachen dabei und gehe so aus dem Moment heraus.
1: Okay. Ja, war eine coole Mischung auf jeden Fall, wirklich ein geiler Mix.
0: Und nichts geplant.
1: Ja, super.
2: Das sind meistens die besten Sets.
1: Finde ich auch. Das
2: und hast du irgendwas, produzierst du auch eigene Tracks oder bist du hauptsächlich
0: ich beschäftige mich relativ lange schon mit Produktion, aber bin immer noch auf der Suche nach dem magischen Pattern, dass die Musikmarkt einen Nutzen bringt. Wenn ich das dann irgendwann gefunden habe und ich Lust habe, was zu releasen, dann mache ich es. Aber in erster Linie mache ich es zur persönlichen Weiterentwicklung, musikalische Weiterentwicklung, Fortschritt.
1: Okay, ja. Horizont erweitern.
0: Ich sag mal so, wenn ich nicht mindestens qualitativ an eine meiner Lieblingsplatten rankomme vom Sound, dann sehe ich da jetzt noch keinen Nutzen, unbedingt zwanghaft das herauszubringen.
2: Ja. Und wenn man jetzt noch ein bisschen mehr über dich erfahren möchte, wo guckt man da am besten?
0: Alle möglichen Kanäle, natürlich Facebook, Instagram, Soundcloud, Mixcloud, Oliver Raumklang. Einfach eingeben bei Google, findet man nur mich. Hört gerne mal rein in meinen Soundcloud. Ich habe dort aber immer so eher Stories hochgeladen. Zu Hause, keine Club-Recordings oder so. Immer ein Thema überlegt. Im Club ist immer noch mal eine andere Sache. Und bin dann nicht so der Freund von Club-Recordings hochzuladen. Deswegen ist es eher so thematisch bis zu Hause gedacht.
2: Okay. Und wie gesagt, heute Tortec, dann sehe ich, geht's dann, hast du eine kleine Pause? Geht's dann in zwei Wochen weiter in Berlin?
0: Eine Pause habe ich nicht. Wir haben am 11.7. Open Air.
2: Ja, eine kleine Pause. Ganz klein.
0: Eine kleine Pause, ein Wochenende gönne ich mir auch mal.
2: Genau, ja.
0: Am 11.7. Gibt es eine Open Air Location in Berlin.
2: Ja.
0: In der Innenstadt in Mitte an der Janowitzbrücke. Heißt Gestrandet. Kleine Beachbar mit Ausbereich, Getränken und eine Anlage.

0: am Wasser. Ja. Ganz toll, wunderbar. Für alle, die in Berlin sind, gerne vorbeikommen.
1: Unbedingt.
0: Samstag, 11.07. Wir haben als Headliner Dolo und Com eingeladen. Sollte jedem ein Begriff sein. Ja. Aktuell auf 3000 Grad. Früher aber auch im Disco-House-Bereich unter Studio 54 bekannt. Und auch sehr lange dabei.
2: Geil.
0: Freuen wir uns schon. Als Local haben wir den DJ with Soul eingeladen, auch ein interessanter Garage House Produzent. Lohnt sich auf jeden Fall mal auch da vorbeizugucken. DJ with Soul und meine Wenigkeit natürlich.
2: Super, okay. Genau, du musst gerne zu Herzen.
0: Ja, dann als nächstes außerhalb von Berlin bin ich in Detmold eingeladen. Detmold gibt es den Ems Club. Ist eigentlich eine Techno-Veranstaltung. Der Veranstalter habe ich in Berlin auf einer Party kennengelernt.
1: Wie das immer so ist, ja.
0: Und es war irgendwie Sympathie vorhanden. Und daraufhin hat er sich gedacht, er will jetzt irgendwie doch einen Open-Air-Floor draußen aufbauen. Da spiele ich ein 3 Stunden House-Set draußen. Es wird extra ein Garten aufgebaut.
2: Ja, fest.
0: So, er hat einfach Bock drauf, seine Idee. Freue ich mich schon drauf.
1: Also wenn das so wird wie heute, dann kann es nur gut werden. Ne? Das ist so in der Art.
0: Ich denke mal dadurch, dass danach es ordentlich Technik drin weitergeht, ja, werde ich ein bisschen eher die 90s-Schiene gehen, so ein bisschen mehr knackiger.
1: Sehr cool.
0: Damit es auch nachher ein fluffiger Übergang wird und nicht zu Disco oder so. Ja, also ja, werde schon ein bisschen mehr Gas geben, damit es auch mit der Crowd zusammenpasst dann am Ende.
2: Cool. Okay.
1: Okay, lieber Oliver, vielen lieben Dank, dass du dir die Zeit genommen hast. War sehr cool. Absolut cooles Set, wirklich. Also
2: ja, Respekt.
0: Vielen Dank auch an euch. Toll, dass ihr das vertragen habt. Ich hoffe, wir haben einige Zuhörer da draußen erreicht.
1: Auf jeden Fall.
0: Und danke an Sam, Honey Badger und das ganze Team, an euch rund um gelungenes Event. Vielen, vielen Dank, es war mir eine Ehre.
2: Sehr
0: vielen
2: gerne, Dank. Und danke auch.
1: Das war der Oliver Raumklang. Es geht jetzt noch weiter mit der lieben Zelef bis um 18.30 Uhr.
2: Genau.
1: Und mit viel Glück holen wir sie dann auch nochmal ins Mic.
2: Ja.
1: Und würde ich sagen, wir hören jetzt noch weiter zu. Sehr cooles Tech-House-Set.
2: Und Zelef.
1: Genau. Walk on.
3: Kran.

0: Da war extra noch auf den Drop gewartet, ne? Sehr cool. Ihr hört Kanaka, der Festival Sommer 2026. Die erste Station, das Tor Tech Open Air Day Dance hier in Aarau. Cool bis jetzt, oder?
1: Ja, sehr geil, sehr geil. Wetter stimmt, Sound stimmt, Leute, richtig voller Dancefloor.
0: Ja, inzwischen würde ich sagen, und, sicher 200, 300 Leute irgendwie.
1: Es hat
0: so
1: immer noch, also immer noch Platz, also wer kommen will, darf immer noch gerne kommen.
0: Unbedingt, kommt vorbei. Es ist noch Platz, obwohl es schon gut gefüllt ist, aber je mehr Leute da sind, umso besser ist natürlich die Stimmung. Die Zelef spielt eine heiße Rille, wie man sagt, obwohl es digital ist. Ich war vorhin mal kurz auf der Bühne, also von oben sieht es wirklich sehr cool aus. Jede Menge Leute sind am Tanzen, richtig cooler Tech-House-Sound, das scheppert. Passt exzellent zum Wetter, zur Stimmung, wirklich sehr gut. Genau, kommt vorbei, hat man ja vorhin schon gesagt, der Vollständigkeit halber erwähnen wir es nochmal. Mit dem ÖV vielleicht anreisen ist am besten, Hauptbahnhof Aarau 5 Minuten zu Fuß oder direkt Haltestelle davor, Torfeld Süd. Ihr steigt aus dem Zug und seid dann quasi direkt auf dem Dancefloor hier beim Tortech.
1: Übrigens geht's jetzt mit Alson weiter.
0: Gut, dass du sagst, eben darum bist du da, mein lieber Kollege. Die Zelef ist jetzt gerade fertig.
1: 18.30 Uhr.
0: 18.30 Uhr haben wir hier auf unserem Schedule, da soll der Alson übernehmen. Da habe ich ein paar Infos aus dem Netz schon rausgesucht. Und zwar wird er live spielen. Ich war eben, wie gesagt, ich war vorhin schon auf der Bühne. Er wird nicht auflegen, sondern live spielen. Hat er da einige Gerätschaften aufgebaut, ein paar Synthes, Keyboard und so weiter.
1: Was mir sehr gut an seinem Profil gefällt, auf Soundcloud. Er beschreibt, dass er sehr gerne Filmmusik mag.
0: Eben, da bin ich
1: das
0: jetzt
1: ich auch
0: recht gespannt, was dabei rauskommt.
1: Weil da emotional sehr viel rausgeholt werden kann und dann noch mit einem geilen Beat runter ist, das kann man da wirklich sehr, sehr, sehr kreativ und vielfältig Musik machen.
0: Weißt du, irgendwann spielt uns das Glück auch mal in die Hände. Jetzt haben wir perfekt eingesetzt, um hier das ein bisschen breit zu labern, die Pause.
1: Ja, und da ist kein Sound.
0: Also ich nehme an, da oben wird dann gerade jetzt die Technik übergeben.
1: Oder sie hören uns alle reden.
0: Die Zelef wird jetzt gerade die Bühne verlassen, denke ich, und dann wird der Alson oder Alson, ich weiß gar nicht, wie man es ausspricht, er ist halt Franzose. Sein Real Name ist Alois Almon. Und genau, im Hintergrund merkt man schon, es geht langsam los.
1: Ja.
0: Würden wir sagen, sind wir gespannt, was da jetzt zu hören gibt.
1: Auf den Live-Act, live von dem Tortech Festival in Aarau.
0: Die Zelef werden wir jetzt gleich noch zum Interview haben, hoffe ich. Ich habe das schon organisiert, ich hoffe, es klappt. Und dann bis dahin hören wir jetzt erstmal auf den Zelef zu aus Frankreich. Hier.
1: Hey, Alson.
0: Ach Gott, nein, ja, wirklich, es ist mega heiß, entschuldigt bitte. Dem Alson, genau, aus Frankreich hier beim Tortech Day Dance Festival in Aarau. Viel Spaß hier auf eurem Lieblingssender Kanal K.
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0: So, liebe Leute, ihr seid immer noch beim Festival Sommer hier auf Kanal K. Das Tortech Festival ist voll im Gange, die Tanzfläche ist gut gefüllt, sicher mal so 200 Leute drauf. Und wie versprochen haben wir jetzt die liebe Zähne 4 zum Interview. Hallo.
1: Hallo zusammen.
0: Hörst du uns ja, ne?
1: Ja. Yeah.
0: Perfekt, super.
2: Sehr gut.
0: Ja, hey, was sagst du? Warst du zufrieden mit deinem Set?
1: Ja, mal, es hat mega Spass gemacht. Ich habe probiert, ein bisschen House zu spielen, aber dann auch so ein bisschen Essen, dass es sehr divers so ein bisschen zu bleiben. Aber all in allem bin ich zufrieden und happy.
0: Super.
2: Ja. War sehr treibend und mir persönlich mega gut gefallen.
1: War bis jetzt unser... Ich probiere immer so ein bisschen Energie drin.
0: Ja. Genau, es war so unser persönliches Highlight bis jetzt, weil es hat gut Druck gemacht, nicht zu viel, genau das richtige Maß für die Stimmung, fürs Wetter, war super. Also
1: danke,
0: echt
1: danke.
0: Perfekt. Hey, wie bist du eigentlich zum Auflegen gekommen? Machst du das schon länger oder erzähl mal.
1: Ich mache es jetzt seit etwa 4 Jahren. Genau. Und ich bin aber zufälligerweise einfach ja, mal an 1-2 Raves gegangen pro Jahr. Irgendwie so im 2019. Und dann habe ich immer als Spass gesagt, hey, das kann ich doch auch. Und dann haben mir meine Kolleginnen zu meinem Geburtstag einen DJ 400 geschenkt.
0: Hey, das ist eine gute Kollegin.
1: Dann, ja.
2: Ja, wow.
1: Dann ja, habe ich einfach angefangen, aber es war eigentlich nie so ein Ziel gewesen, vor Leuten aufzuwecken.
0: Ja.
1: Aber weil ich auch schon mit 7 angefangen habe zu singen und Klavier gespielt habe und das 15 bis 20 Jahre eigentlich gemacht habe, ist das mit Musik immer sehr natürlich gewesen für mich.
0: Ja.
1: Und ja, es ist dann ein Weg nach dem anderen irgendwie gekommen und es hat immer mehr Spass gemacht und ja, jetzt bin ich immer noch da.
0: Super.
1: Genau.
0: Cool.
2: Sehr nice.
0: Und jetzt aktuell der Sound, den du so spielst, ist das der Sound, den du üblicherweise spielst oder hast du das heute jetzt für das Festival und die Stimmung so ein bisschen angepasst oder ist das eben so dein Signature Sound, wenn du auflegst?
1: Normalerweise spiele ich vielleicht ein bisschen mehr House. Zum Teil aber auch ein bisschen düsterer. Es kommt wirklich halt ein bisschen darauf an, in welchem Setting das ich bin. Wenn ich am Morgen um 5 Uhr spiele, ist es schon ein bisschen düsterer.
0: Ja.
1: Aber heute habe ich eigentlich gedacht, das ist cool, so ein bisschen mit House anzufahren, aber doch eben die Energie zu bringen. Vor allem auch wegen der Hitze brauchen das die Leute vielleicht ein bisschen.
2: Und du hast getroffen, voll.
1: Danke, das freut mich sehr, ja.
0: Okay. Und gibt es irgendwelche interessanten Projekte, die du vielleicht gerade laufen hast? Produzierst du Musik oder?
1: Ja, also ich bin momentan gerade an einem Sing-Album dran. Das ist halt ganz andere Musik und das kommt im Juli raus, Sad Tracks. Ich werde aber nachdem auch sehr fest Fokus legen, produzieren.
0: Ja.
1: Das ist auch ein grosses Ziel von mir. Auch Releases im elektronischen Bereich dieses Jahr oder sicher nächstes Jahr. Was aber auch ein grosser Traum von mir ist ein Live-Set.
0: Ja.
1: Weil es nochmal ein bisschen persönlicher ist.
0: Ja. Das heißt, du fährst so ein bisschen zweigleisig, also du bist noch aktiv am Singen und legst außerdem auf.
1: Ja, genau.
0: Das ist,
1: ja. Also ich bin Singer und Songwriter eigentlich.
0: Ah ja, okay.
1: Vom Background.
0: Auch unter dem Namen Celef oder ist
1: Nein, das ist mein richtiger Name, Celi Lam, genau.
0: Okay,
1: ja.
0: Cool. Hey, cool. Und gibt es demnächst noch ein paar Dates, wo man dich vielleicht sehen könnte, wenn man jetzt gesagt hat, hey, cool, die würde ich gerne noch mal so auflegen sehen?
1: Ja, nächste Woche, am 3. Juli, spiele ich am Montreux Jazz Festival.
0: Hey, ja, das habe ich gesehen, mega cool. Ja,
1: genau.
0: Also das, wie kriegt man das eigentlich hin? Kann man sich da bewerben oder wird man gefragt, wenn man es wert ist, sag ich mal, oder so?
1: Ich habe letztes Jahr auch schon dürfen spielen, aber auf einer anderen Stage.
0: Okay.
1: Und sie haben mich aber angefragt und das Jahr auch nochmal.
0: Gigantisch, wirklich.
1: Ja.
0: Also ich finde das bemerkenswert, weil ich meine, Smoke on the Water, den Track gibt es nur wegen Montreux, ne? Und das muss man
2: Deep Purple.
0: Ja, ja.
2: Okay.
0: Und das ist, also ich finde das schon krass, ja, sehr cool. Wirklich.
1: Ja, es ist eine mega grosse Ehre, dass auf dem Line-Up dürfen stehen,
0: ja. Cool, mega cool. Und wenn man noch ein paar Infos über dich haben will, wo guckt man da am besten? Im Netz vielleicht? Facebook oder Instagram oder whatever?
1: Also auf Instagram bin ich sicher aktiv.
0: Yep.
1: Ich habe aber auch eine eigene Webseite jetzt.
0: Aha.
1: Ja.
0: Die habe ich noch gar nicht gefunden. Ich habe jetzt nur Resident
1: Back
0: Advisor.
1: Back to the Roots.
0: Okay.
1: Nicht nur Social
0: Media. Es gab ja mal eine Zeit ganz früher, wo man pflegte, Websites zu haben.
1: Genau.
0: Und du bist wieder Back to the Roots.
1: Ich finde das einfach ein bisschen cool, wenn man ein bisschen wieder zu dem zurückgeht.
0: Ja.
1: Ich
0: alles kompakt auf einer Seite.
1: Ja. Ich finde, auf Instagram kommen, also es hat auch seine Vorteile, aber es kommen auch sehr viele Informationen rein, die ich gar nicht unbedingt gerade sehen will oder dann irgendwie doch eine Stunde lang am Handy bin.
0: Ja, ja.
1: Und darum finde ich es eigentlich wieder cool, wenn man so ein bisschen einfach
0: Ich muss sagen, ich highly appreciated, weil hey, mich schießt das auch an, dieses ewige Scrollen.
1: Ja.
0: Und ich bin überhaupt nicht, Instagram ist absolut Hass für mich. Facebook ist noch okay, weil ich das so ein bisschen auf ältere Leute in Anführungsstrichen.
1: Ja, TikTok kann ich zum Beispiel
0: nicht. Nein, ich auch nicht, Gottes Willen, nein.
1: Ja. Nur mal eine Generation.
0: Ja, da würde ich wahnsinnig werden, ich sag das mal.
2: Nix auch nicht so wie Instagram oder Facebook.
0: Genau, aber ich sag mal, man muss es ja schon fast haben, irgendwie in Anführungsstrichen, weil sonst wirst du meist nicht gefunden. Die meisten kaufen den sogenannten sozialen Medien.
1: Ja.
0: Und, ja. Aber ich find's cool, eigene Website. Ist die schon online? Gibt's da?
1: Ja.
0: Das heißt, was müsste man eingeben?
1: Also www.z3studio.ch.
0: Okay, sehr cool.
1: Genau, weil ich habe halt alles drauf, also auch Selly Lam, wie mit meinem anderen Künstlernamen.
0: Ja.
1: Und halt Selly. Es, ist halt immer so ein bisschen, es sind wirklich halt ein bisschen zwei Welten, aber dort findet man wirklich alles über

0: Möchtest du noch was sagen? Ansonsten?
1: Nein, eigentlich nur danke vielmals.
0: Ja, sehr gerne.
1: Interview, danke vielmals an Zurtech. Und
0: danke.
1: Vor allem auch an die Leute, die in dieser Hitze mitgemacht haben. Also
0: ich meine,
1: wirklich.
0: Das ist mega cool gemacht mit der Sprühanlage, ne, dass da keiner einen Sonnenstich bekommt.
1: Ja.
0: Und wirklich sehr schön. Und dazwischen haben wir sicher, ja, eben so 200 Leute stehen da sicher auf der Tanzfläche und haben ihren Spaß.
1: Also wirklich Respekt an
2: die, wir haben vorhin auch noch überlegt, wie die aufgebaut werden. Die letzten
0: die ganze
2: Tage,
0: Woche bei irgendwie 36 Grad oder so. Also hey.
1: Ja, genau. Also wirklich an alle Helfer, Organisatoren und Leute, die vor sind, die da tanzen haben. Respekt und danke vielmals.
2: Gerne, danke dir.
0: Liebe Selef, vielen Dank, dass du dir die Zeit genommen hast.
1: Danke
0: und
1: euch.
0: Alles Gute für die Zukunft.
1: Danke, gleichfalls.
0: Und ciao.
1: Ciao. Ciao.
0: Ihr hört das Tortich-Festival immer noch live auf Kanal K, noch bis 22 Uhr. Viel Spaß jetzt noch mit dem Allson, mit seinem Live-Set. Er legt live, also er legt nicht auf, sondern er spielt live mit diversen Gerätschaften. Und genau, viel Spaß noch dabei. Wir hören uns später nochmal.
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1: Liebe Leute, ihr seid immer noch beim Kanaka Festival Sommer live vom Tortech Day Dance hier am Torfeld Areal in Aarau. Und im Moment live spielt der Olson oder Alson. Wir werden dann später erfahren, wie man es eigentlich ausspricht. Live, kein Set, DJ-Set, sondern live gespielt an Synthes und genau. Wie findest du es bis dato?
2: Sehr schön, aufbauend. Anfang war es ein bisschen ruhiger und jetzt wird es immer treibender und ein bisschen mehr Druck. Also ich finde es sehr, sehr, sehr, sehr nice.
1: Es läuft, gell? Genau.
2: Ja, und vor allem muss man bedenken, dass es wirklich selbst produziert ist und eben von ihm selber alles.
1: Ja. Ich nehme es an, wir wissen es nicht, aber ich gehe mal stark davon aus. Ich gehe davon aus, ja, genau. Genau, wir müssen sehen, wie wir das dann machen. Danach kommt dann die 8-Case. Das Interview werden wir vermutlich vorher machen müssen. Mal gucken, wie wir das hier gedeichselt kriegen. Schauen wir mal. Mhm. Sie wird dann ab 20 Uhr spielen, 2 Stunden bis 22 Uhr. Und dann den Allstone werden wir dann also nach seinem Set reinnehmen. Müssen wir mal gucken, wie wir das machen. Wir kriegen das sicher irgendwie gemanagt, ganz easy peasy. Und genau, ihr seid beim Kanaka Festival Sommer.
2: Genau.
1: Und genau, bevor wir rausgehen, kommt ruhig immer noch vorbei. Es gibt immer noch Karten, also es ist nicht ausverkauft. Dancefloor ist schon gut gefüllt, aber da kann man auf jeden Fall noch ein paar Leute, kann er noch vertragen. Sprühnebelanlage ist da, also es wird nicht zu heiß. Inzwischen geht die Sonne auch ein bisschen von der Intensität runter, also es ist deutlich besser auszuhalten als heute am Nachmittag. Und genau, kommt vorbei, vom Bahnhof Aarau sind es ein paar Minuten Fußweg. Ansonsten Torfeld Süd, Haltestelle direkt vor dem Festivalgelände, kommt da aus Zug, seid da quasi schon am Tanzen. Ganz lockerlässig hier beim Tortech Day Dance in Aarau. Viel Spaß noch auf eurem Lieblingssender Kanaka.

0: Der Festivalsommer auf eurem Lieblingssender Kanal K. Wir senden live vom Totech Festival hier in Aarau seit 14 Uhr und das Ganze noch bis 22 Uhr.
1: Genau. Am
0: Mikrofon durch die Sendung begleiten euch übrigens, das haben wir viel zu selten gesagt, einmal der Chris Hayes,
1: genau, und
0: der
1: Sebastian Lindau.
2: Es ist so richtig geil, dass ihr da seid, weil ihr seid ein Radio, das ich so gern höre, beim Autofahren oder beim weiß ich nicht was machen.
1: Und du bist gerade live und wir danken dir, das kommt gerade so geil, dass du gerade live, dass gerade hier rein.
0: Warte mal, komm, das nutzen wir. Das
1: ist ja wohl so geil, Alter.
0: Warte mal, möchtest du uns kurz ein Interview geben? Wenn du willst, wir sind ja
1: du
0: eh
1: bist
0: schon
1: live auf Sendung.
0: Wir sind ja eh schon am Schnurren.
3: Hallo.
0: Hey.
3: Hallo Community von Kanal K.
1: Ja.
2: Ihr glaubt es nicht, Ich arbeite auf der Baustelle, an dem Radio dabei, etc. oder bei daheim am Staubsaugen. Und dann höre ich Kanal K. Da kommt einfach eine geile Dauerschleife, wo du happy bist, wo es dir gut geht. Einfach seidenfeine Sound. Und ich habe mich jetzt so riesig gefreut, dass ich jetzt hier in Aarau bin. Und dann habe ich zuerst gesehen, und dann ist der Schirm da hinten, orange, Kanal K. Und dann habe ich zuerst studiert. Ah! Das muss irgendein Kanalservice sein oder so, wo bei mir aber die Baustelle ist. Aber das ist ja gar nicht, das ist einfach nochmal
1: ein Schatz. Das ist Schatz. Der Kanal K, den wir hören.
2: Genau, das ist der Kanal K, den ich immer höre. Hey. Und ich bin so happy und jetzt sind da die zwei Dudes und die laden mich ein und ich darf mit das Mikrofon reden. Hey,
1: ja, klar, nein, sehr geil.
2: Mega, mega geil. Hey, stop. Jungs und Mädels, ich wünsche euch einen schönen Tag, etc. Schönen Abend und los den Kanal K. Mann.
1: Das wünschen wir dir auch.
0: Vielen Dank,
1: top, Mann, danke dir. Check.
2: Danke, Mann. Hey. Ich bin gerade
0: entjungfert worden. Ey, wie cool war das, bitte schön? Da kommt der Hörer vorbei und sagt, hey, ich find's so cool. Da haben wir ihm gerade mal Mikro vor der Schnauze gehabt, gell? Also, nee, sehr cool. Ein super netter Kerl gerade eben. Der hat jetzt gedacht, wir wären der Kanalservice, sind wir aber gar nicht. Wir sind live vom Totech hier in Aarau. Wirklich sehr cool. Hey, Leute, kommt gern vorbei. Die Tanzfläche ist gut gefüllt. Es ist super geile Veranstaltung. Cooler Sound jetzt gerade vom Allson aus Frankreich.
1: Live Act.
0: Er spielt live, ganz genau. Und wie gesagt, ein paar Minuten vom Bahnhof Aarau, Hauptbahnhof, 5-6 Minuten zu Fuß. Einfach dem Sound nach, das sollte man bis dahin hören, gell?
1: Ja.
0: Ansonsten direkt mehr oder weniger neben dem Geistcenter, kennt man ja hier. Und genau. Ansonsten gibt es eine Haltestelle direkt vor dem Dancefloor, Torfeld Süd heißt die. Und wie gesagt, es gibt noch Karten, kommt gern vorbei. Es gibt Getränke, Abkühlung. Wir haben hier so eine Regendusche auf der Tanzfläche. Und inzwischen schwindet die Sonne auch ein bisschen, die Kraft lässt nach. Und da wird es auch um einiges angenehmer, ne?
1: Ja, ja.
0: Genau. Und würde ich sagen, hören wir dem...
1: Kommt mit Badehose am besten und im Bikini, weil man kann da wirklich sehr schön duschen. Also genau. Auf der Tanzfläche duschen sogar.
0: Ja.
1: Ja. Und,
0: genau, schaut mal auf unseren Instagram-Kanal von Kanal K, da gibt es, glaube ich, auch ein paar Fotos dazu. Da könnt ihr euch schon ein paar Eindrücke machen, wie es hier aussieht beim Totech in Aarau. Ne? Also würde ich sagen, lassen wir noch ein bisschen im Allsong zu und viel Spaß hier beim Festivalsommer auf eurem Lieblingssender Kanal K.
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1: Der Kanaka Festival Sommer live vom Totech Festival in Aarau. Wunderschöner kleiner Daydance. Eben da haben wir unseren Einstiegsmoment verpasst, habe ich gerade gemerkt. Aber ein paar Sekunden zu spät, alles ja. Gut. Ich weiß gerade nicht, ob jetzt der Olson noch am Auflegen ist, ich glaube, beziehungsweise am Live-Spiel, er spielt ja live. Ich glaube schon noch und dann wird gleich innerhalb der nächsten paar Minuten sicherlich die 8Ks übernehmen. Ganz genau. Das Interview hat leider nicht funktioniert. Sie ist nicht aufgetaucht, weiß nicht warum. Aber however, ich denke mal den Olson oder Alson, den werden wir nachher noch hier ans Mic kriegen. Und genau. Es ist immer noch genügend Zeit. 2 Stunden geht diese wunderbare Veranstaltung noch. Kommt gern vorbei. Die Tanzfläche ist nach wie vor gut gefüllt. Für Abkühlung ist gesorgt. Inzwischen geht die Sonne auch ganz langsam unter. Und da ist mir vorher noch ein wunderschönes Zitat eingefallen, was ich irgendwann mal irgendwo gehört habe. Nichts ist so musikalisch wie ein Sonnenuntergang.
2: Aha, das, schön.
1: Das ja. ist sehr cool, ne?
2: Ja,
1: und das trifft hier absolut zu. Die Sonne schwindet so langsam. Im Hintergrund läuft sehr coole Musik. Und die Leute liegen sich in den Armen. Wunderschöne Atmosphäre hier, überhaupt nicht aggressiv, also ganz friedlich. Security hat sehr wenig zu tun.
2: Definitiv.
1: So wie es sein muss eigentlich, ne? Love, Peace and Happiness.
2: Ja, genau.
1: Und genau. Also wie gesagt, kommt gerne noch vorbei. Es gibt noch Karten, Tanzfläche ist gut gefüllt. Es ist immer noch was los. Bis 22 Uhr geht das Ganze hier noch. Vom Bahnhof Aarau sind es ein paar Minuten zu Fuß. Oder ihr kommt direkt Torfeld Süd, die Haltestelle. Dann steht er quasi direkt schon auf der Tanzfläche, wenn ihr aus dem Zug steigt. Da würde man sagen, lassen wir es noch krachen hier mit dem Alson die letzten paar Töne. Und dann wird sicherlich gleich 8Ks. Die 8Ks übernehmen.
2: Danach und ja, wünschen euch noch viel Spaß.
1: Unbedingt.
2: Hier von eurem Lieblingssender Kanal K.
1: So heißt er, genau. Viel Spaß hier vom Totech.
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0: Da gehe ich gerade nochmal rein, dass wir keine Stille auf dem Äther haben, gell? Man hört im Hintergrund noch das Publikum applaudiert. Der Olsson ist fertig mit seinem Set, beziehungsweise mit seinem Live-Set. Und dann nehmen wir den Kollegen Chris nochmal mit dazu.
1: Ja, jetzt haben wir hier gerade ein bisschen Ruhe.
0: Und es geht schon wieder los,
1: siehst du. Kommt der Track rein und es geht weiter mit 8Ks. Hier auf Kanal K live übertragen vom Tortec Festival.
0: So ist es.

0: Liebe Leute, ihr seid immer noch bei eurem Lieblingssender Kanal K. Wir senden live vom Tortech Festival in Aarau. Wunderschöner kleiner Daydance. Die Tanzfläche ist sehr, sehr gut gefüllt. Sind sicherlich mal 300 Leute da. Das Ganze auf dem Torfeld Areal Süd in Aarau. Kommt gerne noch vorbei. Es sind noch genügend Karten da. Und genau, die Tanzfläche, da passen noch ein, zwei Leute hin. Am besten vom Bahnhof Aarau mit dem ÖV anreisen, 5-6 Minuten zu Fuß. Oder mit die Haltestelle, die direkt vor der Tanzfläche quasi ist, Torfeld Süd. Und genau, es gibt Abkühlung, es gibt Essen, Getränke, alles super, mega super, friedliche Stimmung, geiler Sound.
1: Anderthalb Stunden noch Vollgas.
0: Genau, und wir senden noch bis 22 Uhr. Und das ist übrigens die erste Station vom Festival Sommer, Kanal K. Schaut mal auf die Kanal K Webseite www.kanalk.ch und da seht ihr dann die ganzen anderen Termine, die wir noch haben. Das geht noch weiter bis in den September rein. Und ja, würde ich sagen, hören wir noch weiter zu. Der 8 Case hier beim Tortech in Aarau. Viel Spaß!

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1: So, hier sind wir noch Kanal K, das Tortec Festival live in Aarau. Jetzt am Auflegen gerade 8K. Fettes Set und ja, die Tanzfläche ist voll.
2: Gerappelt voll, ja.
1: Gerappelt voll, ja, wirklich voll. Es geht jetzt noch bis 22 Uhr, also genau noch eine Stunde und ja, wer noch vorbeikommen will, schnell.
2: Unbedingt, genau, Barbetrieb ist glaube ich noch bis 23 Uhr, habe ich vorhin gehört, aber sogar, die Musik ja. Muss dann leider um 22 Uhr abgestellt werden, ist ja Open-Air-Veranstaltung.
1: Genau.
2: Und ja, da ist das leider so. Aber cool war es bis hierhin auf jeden Fall.
1: Ja.
2: Definitiv,
1: ja.
2: Sehr cooler Sound. Mein persönliches Highlight bis dato, ein bisschen so die Zellif.
1: Ja,
2: war also extrem nette Person und auch das Set hat gut gescheppert. Also wirklich
1: schöner, deeper House, ja. Mit gut Druck. Hat wirklich super funktioniert. Ein Dancefloor gut gefüllt. Sehr geil.
2: Und wie gesagt, jetzt passt es wieder, also nichts ist musikalischer als ein Sonnenuntergang.
1: Ja, genau.
2: Das passt schon wie Faust aufs Auge. Finde ich cool. Ja, würde ich sagen.
1: Genau, dann machen wir weiter. Wir melden uns nochmal 21.30 Uhr, würde ich sagen.
2: Spätestens, ja.
1: Spätestens, genau. Und lassen euch noch ein bisschen den Sound zuhören und genießen auf eurem Lieblingssender Kanal K. Bis nachher.

0: Ihr seid immer noch bei Kanaka, der Festival Sommer. Die erste Station dieses Jahr, das Totech Festival in Aarau, liegt leider schon auf der Zielgeraden.
1: Ja, leider ja. Die letzte halbe Stunde.
0: Ist angebrochen, ja. Im Augenblick noch auflegen, am Auflegen noch die 8Ks. Und ja, sehr cooler Tech House, Melodic Sound. Den Leuten gefällt es. Die Tanzfläche ist nach wie vor noch sehr, sehr gut gefüllt. Also da sind sicher mal immer noch 250, 300 Leute drauf.
1: Ja, definitiv.
0: Und ja, cooler Sound.
1: Ja, leider, dass es schon fertig ist gleich, aber wir genießen natürlich noch die letzte halbe Stunde.
0: So ist es.
1: Hier auf Kanal K, eurem Lieblingssender. Und wünschen euch noch ganz viel Spaß und ein schönes Wochenende. Wir melden uns nachher nochmal.
0: Genau. Und viel Spaß noch, die letzte knapp halbe Stunde hier beim Totech in Aarau. Viel Spaß.
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0: So, die letzten Minuten hier vom Tortag Festival in Aarau. Live übertragen vom Kanal K, von mir, Chris Hayes und Sebastian Lindau.
1: Ja.
0: Ja, die letzten Sekunden.
1: Gerade noch ein Klassiker von Bronski Beat, ne?
0: Genau.
1: Sehr absolut unverkennbar. War cool, wir hatten die 8Ks leider nicht im Interview, aber war ein cooles Set, schön melodic, Techno. Ja. Also hat definitiv gepasst und die Tanzflächen sind auch immer noch poppenvoll, also hat sie nicht wirklich geleert, obwohl gleich leider Schluss ist.
0: Ja, wirklich leider, weil man muss wirklich, man soll aufhören, wenn es am besten ist. Sollen wir jetzt erzwungenermaßen auch leider sein, aber
1: das ist ja. Ja, genau.

0: Ui. Geht's jetzt noch weiter? Nein. Da haben wir gedacht, sind wir genau richtig reingegrätscht. Ja, also von meinen persönlichen Highlights her würde ich sagen, die Zelle war für mich extrem cooles Interview war das. Super. Hat auch ein cooles Set gespielt, unbedingt. Ja. Für dich auch, oder?
1: Ja, definitiv. Ja. Oliver Raumklang natürlich mit Vinyl aufgefallen.
0: 100% Vinyl-Set, ja, absolut.
1: Dann Alphon mit dem Live-Act, also auch wirklich vielseitig und wirklich, wirklich high quality.
0: Da war ein großes Setup auf der Bühne, also er hat da einiges an Gerätschaften angekarrt. Das war wirklich alles live, seine eigene Musik. Und
1: Kralle auch das Interview war top.
0: Jetzt bin ich gerade noch auf den Dropper gekommen.
1: Ja, macht nichts.
0: Aber that's live radio. Das war die erste Station vom Kanaka Festival Sommer. War wirklich sehr, sehr cool. Jetzt haben Sie gerade gemerkt, Sie dürfen noch gerne ein bisschen weiterspielen und es geht ordentlich vorwärts.
1: Tempo auch gleich angezogen.
0: Genau.
1: Wir genießen die letzten Sekunden.
0: Eins wollte ich noch sagen, darf ich noch. Der Kanaka Festival Sommer geht weiter. Nächste Woche, die nächste Station direkt am 3. Juli, das ist Freitag, glaube ich, geht es weiter am Rotwehr Open Air. Auf der Ferne. Sorry. Ey, du bist schon deutlich länger.
1: Ja, sprichst bitte nochmal richtig. Deswegen habe ich weiß gerade direkt neben mir. Ich weiß nicht, ob es richtig ist, aber gut war ja.
0: Okay, jedenfalls eben genau dieses Open Air an der Pferderennbahn Schachen übertragen wir nächste Woche wieder. Direkt. Es geht also gerade weiter, nächste Station. Und da würde ich sagen, schaltet auf jeden Fall wieder ein.
1: Yeah, yeah.
0: Bei uns geht's jetzt gleich weiter mit dem Live-Magazin Drum & Bass featuring Fred B mit dem Leo. Ja. Und bleibt auf jeden Fall dran, das lohnt sich immer bei Kanaka, das wisst ihr. Und wenn wir sagen, lauschen wir noch den letzten paar Minuten.
1: Genau.
0: Und,
1: vielen Dank fürs Zuhören.
0: Vielen Dank fürs Zuhören, vielen Dank an alle, die bis jetzt mit dabei geblieben sind. Und ja, würde ich sagen, ich hoffe, wir sehen uns nächstes Jahr hier wieder. Genau. Ansonsten sicher mal im Studio. Und würde ich sagen, ja.
1: Kanal K, keep it locked und wir wünschen euch einen schönen Abend.
0: Wir sind raus und tschüss.

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1: Seit dem 2 Uhr am Nachmittag sind wir also draußen gewesen, ist ein Team von Kanal K am Tortech Festival in Aarau, am Elektrofestival. Meine Kolleginnen und Kollegen dürften ganz ordentlich geschwitzt haben, schon fast ein bisschen Hochleistungssport bei diesen Temperaturen. Das Elektrofestival in Aarau, du hast seit dem 2 Uhr am Nachmittag die Live-Übertragung hören. Und an dieser Stelle auch ganz herzlichen Dank an das ganze Team, das das möglich gemacht hat, das moderiert hat. Aber es sind ja auch immer viele Leute noch im Hintergrund, zum Beispiel die ganze Technik, die es braucht. Und wünsche dir auch noch einen guten Abbau. Ich übernehme jetzt wieder in den klimatisierteren Studios von Kanal K und eine Stunde lang ziehen wir das jetzt noch ein bisschen weiter musikalisch, bevor dann auch die Metal-Fraktion definitiv den Stilbruch einläutet auf die 11, eine Stunde lang Elektromusik und neue Drum and Bass Sounds, neue Elektro- und Ambient Releases sowie ein erster Teil vom Konzert, respektive vom Set vom Drum and Bass Produzent und DJ Fred V. Und der musikalische Auftakt machen wir jetzt auch mit dem Fred V aus Exeter in England. Wir lernen ihn dann noch sehr gut kennen. Mein Name DJ Leo, Playlist Leo Swiss Radio auf Instagram und Facebook.

Ja, das wünschen wir uns momentan tatsächlich, dass der Regen wieder würde fallen. So wie es Red V zusammen mit Graphics singt in der aktuellen Single. Und so, um ein bisschen die ganze Atmosphäre abkühlen, was man ja dringend braucht, hier ist Musik von einem Plattenlabel. Das nennt sich Winterlight. Augen zu machen, wenn du jetzt heiß hast. An den Winter denken. Und die Musik, die meditative, hier geniessen.

wunderbare Drum and Bass Vibes für den Samstagabend, für einen hitzigen Samstagabend in den Gluthits. Das sind Sola, tolle Stimme hat sie, zahlreiche Kollaborationen schon mitgeschafft. Die jüngste, die sie gemacht hat, hat sie sich zusammen da mit dem Drum and Bass Produzenten Sola, Makoto, Hugh Hardy und Azotics. Das sind gerade vier grosse und bekannte und auch sehr aktive Produzenten mit dabei. Lovesick hat die Single geheissen von der Sola. Und das da ist Monroe und Dusky mit Mariana. Deep within your soul.

Man kann die Hitze richtig hören, flirren in dem Sound von Monroe und Dusky Marianne haben wir gehört. Die aktuelle Single, die beiden aufgenommen haben, Drum and Bass im Live heute Abend. Und vielleicht kühlen ja die Sounds auch zwischendurch ein bisschen ab. Und darum habe ich mir auch überlegt, zwischendurch den einen oder anderen Ambient-Track mitzunehmen. Zum Beispiel von den Dark Ambient-Produzenten Calden Clover, die ein neues Album vorlegt. Lustigerweise heisst das Album The Barren Gospel, aber mit Gospelmusik hat die Musik ja, den Sound überhaupt nichts zu tun. Eher so ein bisschen mit Ritual. Sehr experimentell. Und auch apokalyptisch.

Das ist neue abgefahrene Drum and Bass von der schnelleren Sorte, die Freaks und Geeks zusammen mit Mugatu und Alika. Das Lustige beim Drum and Bass ist ja bekanntlich, dass er immer ganz komplizierte Namen hat, wenn man all die verschiedenen Kollaborationen nämlich zusammenzählt. Und was aufzählen, das kann man sich fast nicht merken. Und darum habe ich auch die ganzen Playlists natürlich auf Leo Swiss Radio, auf Instagram und Facebook drauf da. So, das hier, wieder ein bisschen eine ambiente Band zwischendurch, bevor wir in etwa eine Viertelstunde dann zum ersten Live-Set kommen. From Fred V, der ja auch tolle Drum and Bass macht. Das ist die Industrial und Dark Ambient Band Zootake Hexen and Hissing. Auch das wieder ein nicht so einfacher Name. Experimental MusikerInnen. Hat bei uns auch Platz. Cyclic Law heisst das Label, wo die Musik hat rausgebracht. Und da hat es drei Songs nur drauf auf dem Album. Die sind dann alle aber so 15 Minuten lang. Zum Beispiel da hier Lachs.

Ja, auch im Industrial und im Dark Ambient gibt es manchmal Zusammenarbeit bei Collaborations. Da zum Beispiel zwei US-amerikanische Industrial und Dark Ambient Künstler, die da zusammen geschafft haben. Zutec Hexen, das sind sehr experimentelle Jungs, wie man da gehört, kommen aus der Bay Area und zusammen mit Hissing aus Seattle hat man ein Album aufgenommen. Haben einfach drauf los improvisiert, so ein bisschen ohne Konzept tönt und rausgekommen ist dann genau eben das Album hier mit Songs wie Lachs.

Und jetzt, wenn wir schon so ein bisschen in diesem Party- und Elektronik-Mood sind, aber gleich ein bisschen chillig drauf sind, weil es so heiß ist draußen, gehen wir jetzt auf Deutschland in die Techno-Szene zum Alexander Kowalski. Von ihm ist eine neue EP rausgekommen mit Live-Musik, die er aufgenommen hat im Kanzleramt. Schon früher, 2000 ungefähr. Und es war die erste Veröffentlichung, die Alexander Kowalski unter seinem Namen hat rausgebracht. Er war in zahlreichen anderen Bands dabei. Und da tönt es ein bisschen, ja, so minimal tech-mässig, live 2.1, aber gleich noch sehr, sehr chillig, finde ich. Das Live auf Kanal K mit den Playlists auf Leo Swiss Radio, Instagram und Facebook.

0: bringt mich so ein bisschen jetzt ins Schwelgen. Vielleicht ist es auch die Hitze hier im Studio, die unglaubliche. Ich erinnere mich noch sehr gut, was heiß war. Das muss so im Sommer 1991, 1992 sein. Und die ganze Acid-Techno-Welle ist übers Land gefegt. Und ich habe damals zum Beispiel Goulach 3 gelost. Und die haben am Samstagabend genau sättige Sound gebracht. Hast du sonst fast nie können hören. Und der Alexander Kowalski, der hat natürlich den Techno ins Jahr 2000 weiter transportiert. Aus dem Jahr 2000 stammt dann auch die Aufnahme da hier von seinem Live-Album. Das ist immer ein bisschen lustig bei so Techno-Alben, wenn man einfach sagt, es ist ein Live-Album. Es ist ja auch nicht wahnsinnig gemixt. Es sind einfach zwei, drei Tracks, die wir im Kanzleramt damals haben aufgenommen. Aber durchaus chillig, die ganze Musik. Und jetzt kommen wir zum Fred V. Das ist einer von den ganz bekannten und wichtigen aktuellen Drum- und Bass-Produzenten. Mit richtigem Namen heisst er Frederik Wehrmann. Ist Engländer, DJ-Musiker aus Exeter in England und ist vor allem so für seinen sehr melodischen und emotionalen Liquid Drum und Bass bekannt. So nennt man das, was man jetzt in den nächsten guten 25 Minuten da hört. Sehr melodisch, hat auch Einfluss vom Trans-Techno und ist auf allen grossen Festivals schon auftreten. Zum Beispiel auch 2025 am Liquid City Festival auf Einladung von Hospital Records. Da ist ein Ausschnitt aus dem Set, Teil 2 dann übrigens in der zweiten Stunde. Mein Name DJ Leo. Playlists Leo Swiss Radio auf Instagram und Facebook. Schön, dass du geschaltet hast auf Kanal K.
1: Please welcome the sounds of Fred V!

Set, das er gemacht hat am Liquid City Festival. Heute an dem elektronischen Tag auf Kanal K, wo ich jetzt dann ein bisschen weitergezogen habe, bevor dann meine Kolleginnen und Kollegen allerdings von der Metal-Sendung übernehmen. Taktlos Metal ist dann nämlich angesagt. Und da wird uns der Roger Wettli ganzen Haufen Musik zwischen, naja, Metal, Hard Rock und artverwandte Spielarten von dem Sound präsentieren. Also Gitarre doch noch einmal auspacken am heutigen Tag. Unser zweiter Teil von dem Konzert von Fred V. wird in einem der nächsten Samstagabende dann in der Wiederholung von dem Live-Special in 120 Minuten Ausgabe präsentieren. Und dort haben wir ja dann auch noch neue, ganz neue Drum and Bass Releases drin, die jetzt gerade im Juni, Anfangs Juli rauskommen. Mein Name DJ Leo, Playlists Leo Swiss Radio auf Instagram und Facebook. Kommt gut durch die tropische Sommernacht. Und wir hören uns, wenn du Lust hast, wieder am Montagabend vom 9 bis auf die 11 zwei Stunden lang Indie-Block. Neue Musik aus aller Welt, von Indie, Metal, Gothic, Punk und Elektro. Oder dann am Montag auf die 11 anschliessend gerade zur Nacht eine Stunde lang Rockabilly. Und das ist nochmal für euch ein paar Takte, der Fred V.

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1: Einen wunderschönen Abend zu 2 Stunden taktlos Metal auf Radio Kanal K Rockstation von unserem wunderbaren und immerwährend streamenden YouTube-Kanal. Ja, ein Kanal, wo ihr jetzt die zwei Stunden, die ihr jetzt gehört, immer wieder hören könnt. Ich bin auch froh, wenn ihr natürlich in der ersten Ausstrahlung schon dabei seid. Wir haben 2 Stunden lang Gäste da. Und zwar haben wir 2 Stunden lang Dreams in Fragments. Die haben viel zu erzählen. Bei uns ist der Jan am Bass und der Christian nicht nur an der Gitarre, sondern Songwriter, Crowler, Programmierer.
2: Ja.
1: Programmierer, neues Wort.
2: Aber ja, trifft es nicht schlecht.
1: Band, Mitgründer, gut, sind wir mehr oder weniger alle.
3: Ja, das ist schon so lange her. Das ist ein bisschen vergessen gegangen in den Namen von der Zeit.
1: Genau, wir schauen, wie viel ihr euch noch erinnern könnt. Wir haben 2 Stunden Zeit, um mit euch wieder zu quatschen. Und ihr seid nicht mit leeren Händen, ihr habt ein neues Album dabei, das draußen ist. Wie heisst es? Shadow From?
3: Shadows From Afar. Wir haben es gerade vor ein paar Wochen können taufen. Ist das noch knackig und frisch? Gehen Sie jetzt holen? Bandcamp oder hören die Songs da und dort mal an. Es hat ein paar ganz feine Sachen dabei.
1: Genau, wir hören immer in die Vergangenheit und ja, wunderbare 2 Stunden. Wünscht unseren Hörern und natürlich uns im Studio der Roger Wettli viel Spass.

0: Er hört taktlos Metal auf Radikal K Rockstation auf unserem YouTube-Kanal mit Dreams in Fragments, mit dem Jan am Bass und dem Christian mit sehr vielen Sachen. Wir haben es vorher aufgezählt. Gitarrist, immer noch Hauptkomponist.
1: Yep.
0: Programmierer, Programmeur. Programmer. Genau. Und mit dem neuen Album Shadows of Afar. Jetzt, ja, wir haben zwei Stunden Zeit, darum schauen wir sehr weit zurück. Die Band feiert nächstes Jahr. Also, yeah. Falls es feiert, das Teiljährige. Das Neunjährige haben wir schon gross gefeiert.
1: Ja, quasi jetzt mit dem Album ist natürlich das schon wert zu feiern, würde ich sagen. Oder?
0: Aber ja, 2017, ich mag mich erinnern, du Christian, du hast ja vorher eine Art, was ist das, Dark Metal gemacht?
1: Ja, ich habe gesagt, früher war es wirklich eigentlich das Black Metal Projekt. Majesty of Silence, genau. Wo du darauf ansprichst.
0: Nachher umgeschwenkt auf melodischen, symphonischen Power Metal.
1: Wobei natürlich Majesty of Silence auch schon sehr melodisch war. Es hatte ja auch Keyboards gehabt. Von dem her, also so ein Spagat war es vielleicht gar nicht gewesen. Einfach vielleicht weg vom ganz festen Gekeifen zu einer eher schöneren Frauenstimme. Das ist wahrscheinlich fast eher der grösste Spagat.
0: Das Gekeife hast du aber bis heute beibehalten, teilweise.
1: Wie meinst du?
0: Das Gekeife machst du ja bis heute zum Teil.
1: Aha, ja, ich als Backing oder Unterstützung und so, ja, klar.
0: Der Jan selber, der hat unter anderem Doom gemacht.
2: Gell, ist schon lange her.
0: Pylon.
2: Ja.
0: Die kleinen Elefanten. Weiß ich noch genau.
2: Ach, das ist schräg.
0: Aber er hat schon dort sehr viel Verschiedenes und dann aber mit dem Christian zusammengefunden und der Serena. Ich muss sagen, wir sind 3 von 4 sind seit 2017 vorbei.
2: Ja, ganz genau. Wir sind nicht nur vorbei, wir sind dabei und immer noch dabei.
0: Dabei. Wie hat das zusammengefunden, die zumindest aus heutiger Sicht also verhebende Dreierkonstellation?
2: Es hat schon eine Art eine Band gegeben, wo Frankie, unser vorheriger Schlagzeuger, dabei war. Wo ich dann auf Teufel weiss, welche Weise reingekommen bin. Vielleicht hat es mal ein Inserat gegeben, dass jemand gesucht hat, dass ein Bassist gesucht hat. Und dann das Übliche ein bisschen hin und her wälzen. Und wir haben gemerkt, wir brauchen einen zweiten Gitarrist. Ich dachte, da kenne ich doch noch einen, der so auf tut mal ein bisschen Gothic-artige Sounds steht. Da könnte doch etwas sein, wo der Christian Spass hat. Tatsächlich hat er zugesagt. Und dann kurz auf Abend hat sich dann das Rainer auf ein Inserat gemeldet. So hat es also so das übliche Durchspülen von der Band gegeben. Eine rein, die anderen raus. Und jetzt seit wie vielen Jahren ist jetzt eigentlich unterdessen der Röschel, der Schlagzeuger in der Band?
0: Metal Archives gibt glaube ich 2021 oder 20.
1: Also er ist sicher beim zweiten Album mit der Platte auf Fische dann der Schlagzeuger gewesen. Irgendwann ja. Knapp vorher muss es gewechselt haben.
2: Ja, was haben wir
1: nach, jetzt? Nach der Tour eigentlich, nach der Osteuropa-Tour.
0: Ja, wenn ich aus Fates ist ja 21 rausgekommen.
1: Genau, wir haben im 19. ist Tour gewesen.
2: Ja, genau. Und dann ist zuerst mal überhaupt nichts mehr gewesen. Bei uns wie bei anderen. Ja, und jetzt sind wir doch sehr, sehr glücklich mit dem Line-Up. Wohlgemerkt, wenn ich jetzt sage, dass jemand nicht mehr dabei ist, dann heisst es nicht, dass wir froh sind, dass die Person nicht mehr dabei ist. Da ergänzt sich dann... Du, wenn du wüsstest, wie damals alles zusammenhängt. Nein, ich meine, der Chris und der Frankie, der vorherige Schlagzeuger, sind ja jetzt wieder zusammen in Forge. Also eben, da werden keine Brücken abgebrannt, da werden keine verbrannte Erde zurückgelassen. Man hat es mit guten Leuten zu tun und jeder hat seine Fähigkeiten und jeder hat seinen Zug neu mit an.
0: Aber es ist gleich nicht selbstverständlich, dass 3 von 4 seit 9 Jahren zusammen Musik machen.
1: Es ist tatsächlich eher seltener geworden mit der Zeit. Früher war es noch eher üblich und heutzutage ist es auch eher ein bisschen sprunghafter geworden.
2: Gell, ja, wenn man so ein bisschen bei den grösseren Bands anschaut, dass sie halt wirklich in einer Projektfunktionen eigentlich übernommen werden. Die Leute sind drin, weil sie gerade gebraucht werden. Aber das ist tatsächlich vielleicht so ein bisschen das Ideal von der festen Besetzung, wo man weiss, wen man erwarten kann, wenn man ans Konzert geht oder wenn es ein Album rauskommt, dass es das vielleicht tatsächlich gerade ein bisschen weniger bedeutsam ist. Vielleicht auch, weil Leute ein bisschen mehr aufs Geld schauen müssen und sagen, ja, mit der Band verdiene ich nicht ständig oder verdiene ich nicht viel oder in unseren niedrigen Flughöhen verdient man gar nichts. Und die Frage ist immer, wann ist das Kessel leer? Jetzt muss ich raus, sonst
0: genau,
2: geht
0: nicht mehr. Mal wieder in eine CD-Produktion investieren, wo vor dem Konzert es nicht so gefüllt wird, dass man alles könnte zahlen könnte.
2: Junge, so etwas von richtig. Und es ist ja nicht nur mit CD selber, sondern was sich noch alles rundherum tut. Es verdienen alle im Musikbusiness, außer die Musiker.
0: Was für Erinnerungen habt ihr dort an der Release oder die Zeit von dem ersten Album, das 2019 rausgekommen ist, Reflection of a Nightmare? Habt ihr euphorisch oder ist das...
1: Also ich mag mich erinnern, dass ich das mega cool gefunden habe. Es ist auch mit der Dame, die ich jetzt gar nicht weiss, wie sie geheissen hat, die Artwork gemacht hat. Irgendwie. Das war eine mega coole Sache. Es war ein gutes Ende zu dieser Findungsphase, würde ich fast sagen. Oder die Band, die sich müssen finden irgendwie so ein bisschen personell, wie sollen die Lieder eigentlich tönen. Darum ist auch auf dem Album der grösste Fächer, von wie die Songs auseinandergehen.
0: Also haben sie das Gegenteil gemacht von anderen, die dann sagen, wir machen das, er hat das erste Fächer aufgetaucht, um nachher finden.
1: Ja, es hat sich wie so ergeben, eben, wie der Jan schon gesagt hat, es hat schon so ein bisschen wie eine Vorkonstellation gegeben. Jetzt sind auch schon Ideen rum gewesen, wo sich so zweieinhalb Songs manifestiert haben, die man nachher noch ausgeschafft hat. Und die restlichen Songs, die dann hinten reingekommen sind, in verschiedenen Besetzungen. Dadurch ist es wie logisch, dass es nicht so ganz kohärent ist, wie wenn die gleiche Konstellation das ganze Album zusammen macht.
0: Ja, wir hören zwei Lieder von Reflection of a Nightmare, bevor wir uns zum zweiten Album angeln, bevor wir irgendwann beim aktuellen Album landet. Viel Spass!

0: Ihr hört das Taktlos-Ventil auf Radiokanal K Rockstation auf unserem YouTube-Kanal. Mit Dreams in Fragments. Wir machen 2 Stunden mit denen wir sind. Jetzt eine halbe Stunde haben unsere Hörer bald dürfen geniessen. Die Band, irgendwann kommen wir dann auf Shadows of Afars, neuen Album von Dreams in Fragments. Haben jetzt aber mal eingelassen auf Reflections of a Nightmare. Auskunft geben Jan und Christian. Genau, Bassist und Gitarrist, Programmeur, Komponist, genau, der Christian. Und ja, von dem, was wir jetzt als letztes gelost haben, der ist Sitzen, Git, haben wir vorher gesagt, eigentlich so euer Abschlusshymne von dem Konzert, hat sich so eingebürgert.
1: Ja.
2: Genau, am Anfang haben wir das Album, wo wir noch nichts anderes hatten, damals auch in seiner ganzen Länge durchgespielt gehabt. Also, dass es, also vielleicht nicht in der Reihenfolge, aber dass alle Songs Teil sind von Konzert. Und dann haben wir aus irgendeinem irrsinnigen Grund gerade diesen Song, Universe, als allerletzten am Mixer gespielt. Und ich sagte, der nimmt einem einfach alles. Es hat schon so einen Moment, wo schnell das Background, Backing Tapes, ein bisschen Verschnaufen gewährt, aber nachher geht das wieder voll rein. Also ist einfach ein Song, wenn wir nach einem Konzert ein bisschen erschöpft aussehen und so tun, als wären wir verschwitzt. Nein, es ist wirklich
0: Show.
2: So.
0: Reine Show, oder?
2: Nein, das ist, also es ist ein gewaltiger Song, er funktioniert wirklich so. Also ich sage, es ist ein gewaltiger Song, weil ich jetzt gerade ein Kompliment mache als Komponist.
1: Das und natürlich.
2: Und sehr reine als Sängerin.
0: Habe ich das Gefühl, dass die ihren ausdehnen, oder?
2: Nein, sie haben wirklich die genau gleiche Länge. Aber sie fühlen sich, er fühlt sich einfach unglaublich lang an, wie gesagt. Weil es, ja. Man hat ja auch gehört, Schlagzeuger sind dort am Machen ohne Ende. Wirklich Hut ab. Es ist ein guter Abschluss. Und es ist auch der letzte Song, den er für das Album, für das erste Album geschrieben hat. Was vielleicht tatsächlich schon ein bisschen so in Zukunft weist, was noch alles möglich sein würde. Das hören wir dann, wenn wir die nächsten Songs hören vom zweiten Album.
0: Das habt ihr ja, also Reflections of a Nightmare war sehr schnell um, als 2019 rausgekommen ist. 2021 hatten wir pandemiebedingt Zeit gehabt. Habt ihr, wenn Echoes Fates rausgebracht, sind die Lieder sofort nach dem Songwriting-Prozess von Reflections of a Nightmare entstanden oder habt ihr mal Pause gehabt?
1: Nein, die sind eigentlich wirklich gerade direkt entstanden, weil eben Pandemie und Kurzarbeit und ganz viel Zeit. Die sind eigentlich wirklich ziemlich schnell, also ich sage mal, etwa in diesen 6-7 Monaten Kurzarbeit oder so, ist eigentlich das ganze Album mehr oder weniger durch gewesen.
0: Kompositorisch hat es aufgenommen?
1: Ach, ja, kompositorisch sicher aufgenommen und noch nicht fertig, nein, aber so weit fertig, dass wir alles weiter weg können, gerade in Angriff nehmen.
0: Rausgekommen ist ja noch während der Pandemie 2021, zu optimistisch gewesen, dass es bald vorbei ist, oder?
1: Vielleicht, oder einfach auch wollen raus mit, weil es ist immer so, wenn man etwas zurückbehaltet, fühlt sich irgendwie falsch an. Es ist jetzt, für einen ist es dann heiss und neu und das Ding, und das muss ich jetzt raus zu den Leuten, weil...
0: Genau, Promo 10 Jahre später macht es immer, wir haben es erst vor 12 Jahren geschrieben und aufgenommen. Cool.
1: Nein, es ist eben, du willst das Zeug raushauen, weil... Dann denkst du, das ist jetzt der heisse Scheiß, der muss jetzt raus.
0: Trotzdem Reaktionen bekommen dazu mal, oder er sind ja, wann sind ihr auf Tour gewesen nachher?
1: Im 19. sind wir eigentlich auf Tour gewesen mit dem dort mal noch ersten Album, sind wir mit Forge zusammen auf Tour gewesen. So ein Echoes Fades ist erst später gekommen. Aber ich würde jetzt mal sagen, wir haben trotzdem eigentlich trotz Pandemie noch ein paar gute Konzerte gehabt.
0: Ja.
1: Mit dem Album. Auch dort umeinander. Also Blatt und Delphi habe ich auch gut in Erinnerung. Also, wie es dir geht, Jan?
2: Ja, sicher. Dort war natürlich noch der Genuss gewesen, weil wir bei einem Song eine Gastsängerin haben, Babs von Vazara. Sie hat dann auch Taufgotti gemacht und entsprechend hat dann den Song auch mitgesungen auf der Bühne. Also auch das ist eine schöne Erinnerung, die bleibt.
1: Also ich würde sagen, du sprichst auf Tu Avalon an, nur dass wir den Namen auch noch genannt haben.
2: Ja, das ist der eine Song, den sie mitmacht, wo wir also ein Duett haben von den Babs und unserer Serena zusammen.
0: dann können wir auch spontan sicher auch noch reintun. Genau, wir haben ja 2 Stunden Zeit von dem her, wenn wir schon darüber reden. Genau. Und nachher, eben, die Pandemie war eigentlich vorbei gewesen, haben das Album gehabt und dann raus damit und auf Tourneekonzert. Also haben ja doch immer mal wieder ein bisschen gespielt.
1: Mhm. Ja, wir haben definitiv gemacht, was wir können, aber man hat schon gemerkt, dass die Pandemie dort halt in gewissen Stufen Clubgrössen recht zugesetzt hat und die Clubdichte abgenommen hat. Und dummerweise hat es meistens immer halt so die Kleinen mögen, die etwa dem entsprochen haben, wo wir hätten können spielen, und das hat es nicht einfacher gemacht. Aber nichtsdestotrotz, ich glaube, die 2 Ausserlandeskonzerte waren auch mit dem Album gewesen.
2: Ja, genau, wo wir auch in Deutschland gewesen sind damit.
1: Genau.
2: Ein schönes Wochenende an uns dort gemacht haben. Und das klingt jetzt vielleicht falsch, aber ich meine, es hat Zeiten gegeben, wo wir vorhin gesagt haben, hey, Dreams and Fragments spielen ja hinter jedem dicken Baum. Also es ist tatsächlich so, dass wir Phasen hatten, wo wirklich viel passiert ist. Und es ist ein Genuss.
0: Und hinter einem dicken Baum sind Leute, die es herum erzählen.
2: Im allerbesten Fall.
0: Der Baum wird dicker. Wer daraus Bühnenbretter baut und grosse Bühnenbretter.
2: Wenn wir mal schauen, ja, da haben wir ein paar Sachen in letzter Zeit gehabt, aber das ist etwas für die neuere Geschichte. Nein, es ist wirklich so, wir haben halt Dreams and Fragments haben immer gern und immer so viel wie möglich Konzerte gegeben. Anders als bei anderen Gruppen, wo es manchmal schon um den Nachwuchs geht, um einen schauen muss, ja, dann schwer, sind wir da immer 4 recht heißhungrige Leute gewesen, wenn es sich eine Möglichkeit gegeben hat zum Spielen, ob an einem grösseren oder an einem kleineren Anlass. Ja. Und nachher dann gefragt, wenn überhaupt.
0: Also das heisst, er spielt gern und er spielt... Ja, es gibt eine Chance, eben, man weiß nie, wer im Publikum steht, und wenn es nur 5 Nasen sind, es könnte der Promoter sein vom nächsten Ort, zum Beispiel.
2: Du bist ein Optimist, aber man hat das immer so mit leeren Konzerten. Ja, also etwas haben wir auch schon erlebt natürlich, dass wenig Leute da gewesen sind.
1: Der auch weniger als 5.
2: aber es ist nie ein Problem. Also weißt du, irgendwie zuerst denkst du schon, meh. Und dafür bin ich heute Morgen aufgestanden. Aber schlussendlich ist es halt immer doch ein Schulreise, das wir miteinander machen.
0: Ja, das Zeug ist ja so aufgestellt.
2: Das ist so. Hm. Und es macht auch immer Spass zum Spielen. Weil auch wenn du jetzt mal wenig Leute hast, es muss immer 1 oder 2 mitmachen und dann spielst du mehr oder weniger für die Person und hast doch den Spass.
0: Also Privatkonzerte in dem sind zum Teil schon fast gegeben. Ist es mehr wie eine Bandprobe? Fühlt sich das dann
2: nein.
0: Wie, oder ist es gleich Konzert? Weil du bist auf der Bühne, du bist, wenn der Saal quasi leer ist.
2: Ja, ich glaube, von dem her unterscheiden sich unsere Shows nicht.
1: Haben wir eigentlich auch immer darauf Wert gelegt, dass sie das eben nicht machen?
2: Mhm. Ja.
0: Kannst du vielleicht ansagen, kannst du eher auf die 2 Personen eingehen, aber...
1: So gut es irgendwie möglich ist, ja.
0: Sofern es wendet und
1: gut, das ist meistens eher das rein euren Job.
2: Das ist eher richtig. Nein, da gibt es überhaupt keine Sache. Ein Konzert ist ein Konzert und es ist trotzdem immer gut. Das Einzige ist vielleicht das Schleppen von den Kisten in einen Keller durch oder so. Der Keller kann nachher voll sein oder kann leer sein. Aber das...
0: Ja, wenn es leer ist, geschleppt, haben wir schon jetzt wenigstens Konzert spielen und geniessen.
2: Das soll so sein, ja genau.
0: Ja, wir hören uns mal schauen, 2 oder 3 in dem Fall, damit ihr das Duett auch noch hört. Ah, damit wir vom Duett reden und es gerade zeigen können, das ist völlig unerwartet. Nein. Welche Nummer?
2: Das wäre der 6. Song auf dem Album. Er heisst To Avalon. Ein Reis. Geheimnisvoll.
0: Dann spielen wir noch den gerade.

0: Ihr hört das Taktlos Metal in der ersten Stunde auf Radiokanal K Rockstation auf unserem YouTube-Kanal mit dem Jan am Bass. Und Musik, die kommt, genau. Und dem Christian am Programmeur, haben wir gesagt.
1: Genau, Programmeur. Klampfeur.
0: Klampfeur, Programmeur.
1: Hintergrundschreier.
0: Schreier, genau. Von Dreams in Fragments, wo da sind für Shadows of a Farce, ein neues Album, wo wir bald auch schon etwas gehört. Wir haben jetzt zwei Lieder gehört von Echoes, wenn Echoes Fades. Genau, quasi die Vorbereitung zum neuen Album.
2: Einfach das Aktuelle. Das einzige Richtige, das einzige Wahre. Und unterdessen up oder downgraded zum zweiten Album von drüne.
1: Oder einfach Teil von der Geschichte.
0: Ja. Ein wichtiger Teil von der Geschichte.
1: Ich würde sagen, ja.
2: Ja, das ist, für die Band hat sich halt auch verändert, trotzdem, dass Christoph Heinz alle Songs gespielt hat. Wir haben es vorhin erwähnt, beim ersten Album hat es noch so kleine Ideen gegeben, die schon rumgeschwirrt sind, obwohl er natürlich auch dort den Großteil dann selber geschrieben und arrangiert hat. Und das ist sein Duschalbum.
1: Jetzt hast du es reingebracht.
0: Sein Duschalbum, kalt duschen. Die Leute haben die verrissen gesagt, auf die Schulter geklopft, wurde gut gemacht.
1: Nein, weder noch. Der Jan spricht auf, ich glaube, bei The Sea Forever war es, wo mehr oder weniger der ganze Song fast schon in meinem Kopf gestanden ist, nachdem ich einmal an einem schönen sonnigen Tag unter der Dusche gestanden bin und dann mir der Song eingefallen ist.
0: Ja, im Duschen schön.
1: Ja. Es gibt blödere Situationen, also, wo einen Song
0: das heisst, in den Kopf. Das neue Album hat etwa 10 Lieder, das heisst, du bist in den letzten 2 Jahren alle 2. Monate gehen duschen. Nein, aber es kann passieren, es ist einmal einiges jetzt passiert, dass das komplette Lied einfach eine Hauptmelodie.
1: Mehr oder weniger die ganze Energie, die dazu geführt hat, dass ich das Gefühl hatte, ich weiss jetzt genau, wie der Song zu funktionieren hat.
0: Schön. Also der Song war vorher schon, oder also dort hat es Klick gemacht?
1: Nein, dort hat es Klick gemacht. Dort ist wirklich eigentlich so der 20er-Graben, wenn man so schön würde sagen, irgendwie, wo dazu geführt hat, dass nachher Studio-Skizzieren fertig eigentlich war.
0: Schön. Das Lied war, sagen Sie mal, weil dann tun wir
1: By the Sea Forever.
0: By the Sea Forever ist Nummer, damit es kommt.
2: Vieri.
0: Wummer, haben wir euch gehört. Dann tun wir das. Wir hätten einen anderen vorgesehen, aber wenn, wir wollen den Tauschsong.
2: Unsere Single dort mal mit Video. Jetzt noch zu finden auf YouTube.
0: Genau.
2: By the Sea Forever.

0: Streams in Fragments auf Radio Kanal K, auf Rockstation, auf unserem wunderbaren YouTube-Kanal, wo ihr das immer und immer wieder hören könnt, mit allen kleinen Pannen und grösseren Pannen, die wir alle nicht rausschneiden, genau, weil es sollte ja fast eine Live-Sendung sein.
1: Authentisch.
0: Ja, authentisch, das ist das Thema. Der Jan und Christian von Dreams in Fragments sind hier mit dem neuen Album Shadows of a Farmer. Haben festgestellt, dass wir tatsächlich schon ein Lied gespielt haben von denen. Aber wir hören es ja in der nächsten Stunde dann auch wieder. Mir ist spontan, wie ich bin, heute im Studio vor einer halben Stunde in Sinn gekommen, dass ihr euren eigenen Eddie habt auf den CD-Covers. Der Eddie ist einfach keine Person, sondern es hat zwar eine Person drauf, aber das alles verbindet. CD-Cover ist ein Schiff. Was ist das? Ein Ruderboot?
1: Genau, es hat immer Wasser, Ruderboot und seit dem When It Goes Fade hat es auch eine Person drin. Genau.
0: Das passiert ja alles durch Zufall. Man gibt auch vom Zeichen einen Auftrag, der findet, ja, das Schiff passt. Nein, ich nehme an, das war vielleicht beim ersten Mal Zufall gewesen und nachher haben wir gefunden. Was haben wir nachher gefunden? Das ist irgendwie etwas Verbindendes.
1: Ich glaube, beim ersten war es wirklich ein sehr guter Zufall gewesen. Das war ein tolles Coverprojekt dort mal. Und beim zweiten haben wir, glaube ich, dann sogar aktiv die Person noch dazugefügt. Das ist, glaube ich, kein Zufall gewesen. Wir haben wirklich Wellen, wenn ich mich recht erinnere.
0: Für menschliche Komponenten noch rein tun, oder?
1: Ich weiß gar nicht mehr warum. Weißt du noch genau, warum was wir den Menschen wollen, Jan?
2: Ich glaube, es bei dem beim zweiten Cover, wenn ich als Fade, der hat so weniger prägnant. Es ist farblich besonders schön, aber es hat kein Detail, das das Auge sofort auf sich zieht. Und vielleicht hat das dazu geführt, dass wir gesagt haben, eben da noch eine Figur, ein bisschen auch für den Identifikationsfaktor. Ja.
1: Oder es war einfach der Rab, der sich vermenschlicht hat zwischen dem ersten und dem zweiten Album.
0: Es hat ja auf dem ersten, stimmt, schon ein Rab.

0: zuhören. Jetzt müsst ihr halt nebenher noch schnell den Computer auftun und die Covers suchen, um das zu sehen. Wenn ich jetzt sage, dass eine Spiegelung auch immer drin ist. Im ersten Album Reflections of a Nightmare haben wir das ganz konkret so wollen haben. Wenn man das nämlich anschaut, und das müsst ihr jetzt wirklich halt mal googeln, jetzt nehmen wir das Cover, schauen es an und dann drehen es um.
1: Ja, der Moderator hat das gerade gemacht, genau, und hat gesagt, er erkennt nicht, was es ist. Nein, es hat Feuer.
0: Ja, dass halt die Idylle im Wasser gespiegelt wird mit einer Ruine statt. Und dass jedes Element, dass ein Baum, der auf der idyllischen Seite steht, wird dann vielleicht zu einem zerbrochenen Turm in der zerstörten Situation, zerstörten Szene.
1: Auf dem Neu-Cover ist aber das Schloss intakt in der Spiegelung.
0: Ja.
2: Genau, aber wenn du das Cover anschaust, siehst du, dass es quasi nicht im Wasser, also es wird im Wasser auch gespiegelt, aber die Spiegelung ist in dem Sinn eher so von der linken auf die rechte Seite.
1: Stimmt.
2: Dort ist es mehr so die helle und die dunkle Seite, ohne jetzt irgendwie auf Star Wars anders spielen. Aber dort ist es eher die Dualität.
1: Stimmt, da haben das ja dann super schön im Büchlein vom neuen Album umgesetzt, links im orange. Hell und rechts ja, violett, dunkel, blitzig,
0: gell?
1: Unwetterig.
0: Sogar beim Bandfoto haben wir es geschafft.
1: Genau, sogar beim Bandfoto haben wir es gemacht. Der Christian ist auf der hellen Seite, auf der dunklen.
0: Ja.
1: So wie er jetzt da steht, so wie er redet, genau.
0: Wie im echten Leben.
1: Genau. Aber so quasi das Verbindelement, das er auch hier eine Art Marke jetzt geschaffen haben, kann man so sagen.
2: Mhm. So ist es, ja. Ja. Es ist, mittlerweile hat es sich etabliert, würde man sagen.
0: Wenn wir mal schauen, ob wir noch ein viertes Album anbringen und wie es dann dort weitergeht. Nein, aber stimmt, ich bin ja auch ein Freund von so Sachen, die sich ein bisschen weiterziehen. Einfach zum Schauen, gibt es eine Entwicklung, was passiert jetzt mit dem Eddie? Wer weiß, vielleicht ist es Bödli in der kleinen Au ist nächstes Mal leck geschlagen und wer weiß, was noch für alles Brutales passieren kann.
2: Genau. Wenn wir das neue Album ganz genau anschauen, gibt es noch immer das leck geschlagen-Spot. Ha, jetzt wieder Suchauftrag
1: an Tür. Suchauftrag, wer findet es? Ja, wir sind fast am Ende der ersten Stunde, also zumindest wenn ich die Zeit anschaue. Wir sind aber mitten drin in dem Gespräch, in dem Interview mit Milan und Christian von Dreams in Fragments. Das heisst, ja, wir haben ja kaum angefangen, über das neue Album zu reden. In der nächsten Stunde Schwerpunkt neues Album. Wir hören ihr, wir reden weiter. Wir verabschieden uns jetzt auch für die erste Stunde. Wenn ihr eher etwas verpasst habt, es gibt Wiederholung auf Rock Station, es gibt den Stream nachher auf YouTube, wo ihr wirklich alles könnt kreuz und quer hören mit dem Quatsch, und man kann das Album natürlich auch posten bei euch.
2: Auf jeden Fall, natürlich.
1: Und alle drei Alben sind immer noch erhältlich, genau.
2: Alle sind immer noch nach wie vor
1: genau.
2: Bei uns erhältlich.
1: Dann hören wir ins neue Album nochmal ein und verabschiedet sich für die, die jetzt aufhören, hören.
0: Das ist aber niemand.
1: Genau.
2: Das wäre aber schade.
1: Und freut uns aber, wenn ihr in ein paar Minuten weiter dabei seid. Wir reden noch weiter, der Jan und Christian, noch viel, viel zu erzählen. Genau. Verabschieden für die erste Stunde tut sich Moldra Schmettli auch mit in Münden in der zweiten Stunde aushalten, genau, sofern ihr auf dem Kanal bleibt. Viel Spass!

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1: Ja, schön, habt ihr die zweite Stunde Taktlos Metal eingeschaltet hier auf Radio Kanal K Rockstation auf unserem YouTube-Kanal. Wir haben, wie in der ersten Stunde, den Jan und den Christian zu Gast. Zum Teil haben wir ja einen wundersamen Wechsel von Bands, von der ersten zur zweiten Stunde, die Wechselung ist innerhalb von 5 Minuten. Demal nicht. Demal haben wir gesagt.
2: Mal, ich weiss, du hast vorhin da Dreams and Fragments gehabt, aber wir sind natürlich ein Fragments in Dreams.
1: Genau,
2: das ist etwas ganz anders.
1: Er hatte auf dem ersten Album Reflections of a Nightmare, also wäre quasi eine Reflexion vom Namen.
2: Du bist gut.
1: Genau, wir bleiben in der Familie quasi. Wir haben es in der ersten Stunde gehabt, haben auf die ganze Geschichte zurückgeschaut, 2017 gegründet, nach der Findungsphase bisher erst ein Wechsel wieder, sonst 3 von 4 sind immer noch die gleichen und euer Schlagzeuger ist auch seit 2021 oder 2020 Ende dabei. Wir haben die 2 Vorgängeralben angeschaut, Reflection of Nightmare und When Echoes Fades, haben auch eingelassen und haben jetzt gesagt, die nächste Stunde schauen wir auf das neue Album Shadows of a Far, wo vor ein paar Wochen offiziell erschienen ist, genau.
3: Am 5.6. offiziell.
1: Und wir haben euer Nedi angeschaut, das Schiff, das mittlerweile noch Personen überkommt.
3: Genau.
1: Also könnt ihr alles nachhören, wer es jetzt verpasst hat, das jetzt erst anhören und nachher auf Rockstation oder auf dem YouTube-Kanal noch die erste Stunde hören, wer jetzt erst einschaltet. Wir haben Möglichkeiten, wir sind hörfreundlich. Hat es mal geheissen. Ja, damit wir nicht nur quatschen, er hat die Musik mitgebracht, wir hören das dritte Lied, wo wir vom neuen Album, das zweite Lied vom neuen Album, aber das dritte, wo wir spielen, vom neuen Album, genau, hören wir ihn. Viel Spass wünscht in der Stunde, Roger Wettli.
2: My Chaos.

0: Ihr hört jetzt Taktlos Metal auf Radiokanal Rockstation und auf unserem YouTube-Kanal. Bei uns Jan, der Christian und der Christian von Dreams in Fragments. Die Jan macht Bass. Bum, bum, bum, bum, bum, bum, bum, bum, bum, bum, bum, bum. Der Christian haben wir herausgefunden, das heisst nicht Programmieren, sondern Programmeur. Und das heisst nicht Gitarrist, sondern
1: Gitarreur.
0: Und es ist nicht ein Komponist, sondern ein Komponeur.
2: Genau, und eben der Schreieur nicht vergessen.
0: Schreieur, genau. Jetzt, ja, es ist eine Zeit vergangen zwischen Van Echo's Fates 2021 und Shadows of Afar 2026. Jetzt, die Pandemie ist vorbei, Kurzarbeit ist vorbei.
2: Das ist so.
0: Ist das der Grund gewesen, oder haben ihr einfach gemerkt, es muss nicht so schnell unterwegs sein? Also Reflections erst noch um 2019, wenn ich aus Fett 2021.
2: Ja, eben, Pandemie hat natürlich dort sicher geholfen. Ich weiß nicht, ob es so schnell ein zweites Album gegeben hätte, wenn das nicht gewesen wäre. Und dementsprechend ist natürlich noch erhalten, es ist keine Pandemie gekommen. Ja, muss auch sagen, zum Glück für die Welt. Eigentlich ist nicht noch mehr Pandemie gekommen. Aber für die Zeit, um sich, wo man sich muss nähen, halt auch notgedrungen, um irgendwie Musik machen, ist es natürlich nicht förderlich gewesen. Zum anderen ist das nicht der einzige Grund, beim dritten Album haben wir jetzt gesagt, so jetzt mal, muss ein bisschen mehr Fortschritt noch hörbar sein, vor allem gerade so eben in der Qualität, weil bei den Reviews immer ein bisschen das ist so, ja, die Songs wären ja gut, aber also die Tonqualität und ja, da muss schon noch ein bisschen etwas passieren und so, und wo wir uns dann entschieden haben, eigentlich mit dem Toni Watzinger zusammen zu arbeiten, hat er mich gefragt, was ich denn gerne will. Und dann habe ich vielleicht einen Fehler gemacht und gesagt, ich will ein konkurrenzfähiges Album, tonqualitätsmässig und so. Einfach allumfassende Qualität, wo es mit anderen zeitgemäßen Produktionen können aufnehmen können. Das hat dann...
0: Sie haben mal das Preisschild zahlt und dann sagst du, nein, wir nehmen die gleiche Budgetproduktion.
2: Nicht einmal unbedingt. Es ist natürlich alles immer so ein bisschen schleichender Prozess, was das angeht. Aber nein, vor allem ist dann halt relativ gleich aufgekommen, was man alles muss machen oder kann, muss, darf machen, wenn man das Ziel will erreichen. Und das hat halt dann auch genau die Zeit gebraucht. Und wir haben, weiss auch nicht, Plattentaufe zwei oder drei Mal rausgeschoben. Irgendwie.
0: Also Jan hat mir ja mal gesagt, also der Jan hat ja mit El Cano letztes Jahr ein Album rausgebracht. Und ich meine, die ursprüngliche Release, die ich mal gehört habe, wäre etwa also März, April, Mai, eher Mai 2025 mal gedacht gewesen, oder? Eine. Also einfach, ich habe gemeint, dass ich einfach dort den Januar fast zweimal hintereinander gekommen mit El Cano und euch. Habe ich schon fix geplant gehabt und ja, nein, es dauert vielleicht noch ein bisschen länger.
2: Also ich würde jetzt mal sagen, alles in allem sind es wahrscheinlich fast zwei Jahre gewesen, wo es wahrscheinlich dann länger gegangen ist.
0: Aber nicht wegen dem Komponieren, sondern weil er einfach gesagt hat, die Lieder, die wir haben, die sind gut, aber denen konkurrenzfähiges Gewand geben.
2: Genau, das ist der Hauptanspruch gewesen. So ist es.
1: Andererseits haben wir ja auch zuerst gedacht, es könnte vielleicht einfach mal ein EP geben als Überbrückung.
2: Stimmt, dann das war auch mal auf dem Tisch gewesen.
1: Dann haben wir also jetzt erst mal von vielleicht vier Songs oder so geredet gehabt. Und dann ist der Chris vielleicht doch noch ein bisschen öfter duschen, als wir es erwartet haben. Nein, es war immer wieder mal so, ja, also einen habe ich noch. Ah ja, fein. Ja, einen habe ich noch. Und so sind dann halt doch immer mehr Songs zusammengekommen. Und dann auch mit dem Gedanken, nein, also, komm, Nägel mit Köpf, es gibt ein richtiges Album, nicht nur ein Übergangsprodukt. Es ist ein richtiges Album geworden.
2: Ja, vollständig.
0: Zufrieden. In dem Sinn. Und jetzt die Krankheit, sind wir definitiv zufrieden. Nehme ich als Städter es nicht ausgebracht.
2: Ja, das war die harte Arbeit wert gewesen.
0: Schön. Also, ja, ist wirklich schön, wenn man das kann sagen. Ja.
1: Hinterher ist die andere harte Arbeit gekommen für uns anderen, wo wir entschieden haben, vielleicht hat Chris entschieden, bin ich nicht mehr ganz sicher. Und diese Songs spielen wir auch alle an der Taufe. Also nicht nur, wir nehmen zwei, drei, die gut tönen und ein paar von den älteren Songs. Nein, wir nehmen zwei, drei von den älteren Songs und wir spielen das ganze Album. Das hat dann doch noch etwas gebraucht, weil wir auf einmal gemerkt haben, ah, die Taufe kommt ja wirklich immer näher.
2: Und jetzt wir möchten sie vielleicht nicht nochmal rausschieben.
1: Ganz genau.
0: Also 2 Monate sind schnell vorbei oder 3 Monate?
1: Ja, ganz genau. Dann haben wir wirklich ein Regime gehabt von jeder Bandprobe, wo wir mit ein, zwei Songs müssen parat sein mussten, um ein bisschen die Routine zu bekommen. Aber das ist jetzt für Bernd Vielkrist sicher das Album selber. Und er ist neben allem anderen, was wir erwähnt haben, auch noch unser Grafiker und Layouter. Also während er schon alles gemacht hat, haben wir dann wenigstens so die kleine Befriedigung nebenher gehabt, dass wir auch noch alle Songs gelernt haben und haben können auch überbringen bei der Taufe.
0: Respekt.
1: Wirklich Respekt. Weißt, könntest du einen Blues machen? Das sage ich jetzt auch dir, Chris. Könntest du einen Blues machen? Dann wäre so ein Album innerhalb von 12 Stunden geschrieben, nicht von...
0: Ja, es gibt andere, die ein Blues-Album machen, die gleich 10 Jahre haben, aber ja, ich habe einen Dreamband parat, 6. Ja, einer von den vielen, die wir live gespielt haben schon.
1: Genau, und da will ich, Chris merkt schon, wo ich anmerken darf, dass der scheinbar am Konzert recht gut angekommen ist beim Publikum. Jetzt hoffen wir natürlich sehr, dass es auch über die, naja, früher waren es mal Airwaves gewesen, wer weiß, auf welchen Kanal es auch immer zu euch kommt. Wir hoffen, euch gefällt Dreambound.
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0: Ja, The Arrival. Arrival of the Queen oder The Arrival of the Queen?
1: Ist egal. Es nicht
0: zweimal das Gleiche gewesen? Nein, nein, es ist einfach die oder einfach die Ankunft von der Königin haben wir hier vertont. Streams and Fragments gehört ihr hier im Taktlos Metal auf Radio Kanal K auf Rock Session auf unserem YouTube-Kanal. Jan am Basseur.
2: Das ist ein Basseur.
0: Nach einer halben Stunde, genau. Basseur, Basseur. Und der Christian am Programmeur.
1: Am Hürchen.
0: Am Hürchen, Gitarrhörer, Gitarrero und am
2: Schreien.
0: Grüren, genau. The Arrival oder Arrival of the Queen ist als Single geplant bei euch. Ihr eines nächste oder übernächste oder übernächste, genau. Mit ein,
1: das bleibt uns keines, die wie viel
0: Team. Genau. Und ein hymnenhafte eigentlich Hauptmelodie, die ihr beim Duschen Synchro ist, wenn die erst umgewöhnt hat.
1: Bei dem kann ich dir jetzt nicht mehr sagen, wo es mir der genaue Synchro ist.
0: In der Bad im Wasser. Beim Autofahren.
1: Das kann sehr vielfältige Orte sein.
0: Genau. Ja, aber ist eigentlich geplant als Single. Wir haben ja gehört, er hat all die Lieder schon live gespielt, zum Beispiel an der Plattentaufe.
2: Ganz genau, ja. Einen hat es auch schon im Voraus mal gegeben, wo man an der Metal Night Schütze Alte Nummer 2 gespielt haben. Das war zusammen mit Sorpoint, Deep Sun und als Headliner Alexandria. Dort haben wir dann, wie du heute anfangs von der ersten Stunde schon mal einen Song vorab gespielt haben.
1: Der Teaser-Song.
2: Ja, genau. Und das ist natürlich auch schön, eben, wenn sich mal so etwas ergibt, dass man da ein bisschen auf eine richtige Bühne stehen kann, mit der richtigen, anständigen Band zusammen. Ja, das wäre schön, wenn sich so etwas wiederholen ließe.
0: Ja, ich bin jemand, ich nehme gerne Anliegen von meinen Gästen auf. Der Jan hat zum Beispiel gefunden, wo der Chris Kurz abgetreten ist. Das gibt es in zwei Stunden.
2: Austreten ist eine Anliegen.
0: Er hat gefunden, ich soll den Chris fragen, wie das er eigentlich sein Klavier und Keyboards einspielt. Er wüsste das nämlich gar nicht.
1: Er hat eine Idee.
0: Also was ist die Legende, was stimmt?
1: es ist tatsächlich so, ich habe keine Klavierausbildung und ich kann wohl so ein bisschen Akkordchen klimpern auf dem Klavier und es steht ein E-Piano auf meinem Studiotisch. Aber tatsächlich ist es so, dass ich keinen von diesen Songs wirklich so kann spielen, die Arrangements, wie sie auf der CD sind. Ich habe die wohl in meinem Kopf und entwickle die dort auch grösstenteils und tue sie nachher händisch MIDI in den Computer eintöckeln. So. Wahnsinnig.
0: Aber es ist schon spannend, so mal Pianounterricht nehmen.
1: Ich habe tatsächlich immer mal überlegt und manchmal auch fast ein bisschen bereut, dass ich nicht zuerst Klavier gelernt habe, weil eben so, es wäre für das praktischer gewesen. Aber statt noch etwas halbpatzig oder irgend so können spielen, bleibe ich doch lieber bei den Gitarren und probiere das noch ein bisschen besser zu machen.
0: Aber das heisst, du hast den gleichen Weg gefunden wie die Melodie im Kopf, wo ihr umgeistern kannst, festhalten in dem Sinn?
1: Ja, das ist so. Es ist je nachdem, wo also einem irgendeine Inspiration erreicht oder so, ist es einfacher oder weniger einfach, um das irgendwie festhalten. Aber mittlerweile ist es mehr so, wenn es etwas ist, wo Hand und Fuß hat, dann bleibt es. Und dann wird auch ein Song daraus. Und alles andere ist irgendwie Rauschen, Beigemüse, ich weiß auch nicht was, was dann meistens zu nichts führt.
0: Hast du ständig Melodie im Kopf oder kommt das einfach von Zeit zu Zeit?
1: Kommt von Zeit zu Zeit, das ist sehr unterschiedlich. Je nachdem.
0: Ja, und du machst ja seit Ewigkeit Musik. Hast du auch Melodie im Kopf, die kommen? Oder bist du der findet es super? Also wo feststellt, es ist super, wenn andere Melodie im Kopf haben, du bist der, der hilft umsetzen.
2: Richtig, andere sollen. Wenn ich etwas Kleines habe, spiele ich das zwei, drei Mal, weil es mir Spass macht und nachher wird es mir langweilig. Darum nein, komponieren sollen andere. Wenn es noch ein paar Wörter dazu brauchen, die man versuchen könnte, dort kann ich mich da einhängen. Aber nein, komponieren nicht.
0: Du bist auch mit einem Buch vom Udo Jürgen. aus Jürgens, ja. Jürgens kommen. Das Konzeptalbum vom nächsten. Ja. Dreams im Fragments-Album oder...
2: Sahne mit allem, bitte.
0: Das Englisch, dann klingt es ein bisschen cooler. Genau. Nein, aber wie stark war dein Anteil jetzt an den Text? Oder ist es überlöhnt, also dass er einer zum Beispiel als Sängerin? Oder macht das
2: Sängerin? Die Frage gebe ich weiter.
1: Es ist tatsächlich auch hier ein bisschen unterschiedlich. Manchmal, wenn bei mir eben so eine Vision, sage ich jetzt dem mal, irgendwie durchgeistert, hat sie manchmal tatsächlich auch eine Hookline oder so dabei. Und dann kann es tatsächlich sein, dass ich den Text auch schon vorbereite. Und das hat es jetzt tatsächlich auf dem Album auch zweimal gegeben, dass der Text quasi mit dem Lied zusammen auch von mir gekommen ist, einfach weil es als Paket mich erreicht hat und so geschafft worden ist. Der Jan hat aber tatsächlich auch beigesteuert.
2: Ergänzend, ich habe gesagt, Junge, ich habe nichts komponiert auf dem Album. Aber ich zahle nachher auch für alles mit. Also wollte ich auch irgendetwas drauf haben. Im Grunde genommen sind aber Texte von der Serena. Und eben bei ein, zwei Stücken ist dann noch etwas übrig geblieben. Und ich habe gesagt, ich würde schaurig gern. Ich würde schaurig gern noch etwas beisteuern auf diese Weise.
0: Schön. Parat habe ich zwei Lieder. Die zwei, die noch nicht gespielt. Nein, Prophecy. Hymn of the World und The Greatest Bone of All. Wir spielen die umgekehrte Reihenfolge, also The Greatest zuerst. Dort sind auch Textfragmente von dir drauf, Jan, oder sind das
2: die? Sind zufälligerweise, sind wirklich gerade die beiden. Jawohl. Ja,
0: wir haben es gerade.
2: Beim The Greatest Bone of All, dort hat Chris Vorschlag gemacht, Befehl ausgesprochen. Da geht es um das 18. Jahrhundert und um Ereignisse dort. Also haben wir vier Strophen. Wann um einzelne Ereignisse aus dem 18. Jahrhundert sich dreht. Und dann das letzte, was wir noch hören werden, Prophecy, Hymn of the World. Dort hatte ich freie Hand und habe quasi noch den Text vom ganzen Album und so Schlüsselwörter aus dem Text von allen anderen Songs ein bisschen drin geschmuggelt. Vielleicht kann man mitsingen. Prophecy.

0: Prophecy, voll. Dreams in Fragments, genau. Hier im Studio von Radio KMK. Er hört, wenn Sie da dabei sind, seit rund 1:40 Stunden, genau. Eine gute Band, die es wert ist, 2 Stunden zu machen.
1: Hey, danke schön.
0: Danke. Bei uns der Jan, der Christian von Dreams in Fragments, der Jan am Bass, damit wir es mal seriös noch gesagt haben. Der Christian an der Gitarre, Programmierer, Komponist und der, der auch den tiefen Gesang beisteuert.
1: Das ist richtig.
0: Genau, wir hatten Plattentaufe Anfang mit
2: 26
1: in den andere heiraten dann, wir taufen ein Album.
0: Genau, dann wird dann das Taufdatum in Unterzahn, genau.
2: Stimmt, nein, das war ja in der Mietbar.
0: Jan hat mir geschrieben, es sei super gewesen.
2: Es hat sich super angefühlt und wir haben sehr freundliche Kommentare und Rückmeldungen bekommen.
0: Schön. Also da war ich so, wie ihr euch vorgestellt habt. Also wie ihr euch erhofft habt in dem Sinn.
1: Ich weiss gar nicht, ob wir nach dem ganzen Vorbereitungsstress noch wahnsinnige Gedanken darüber gemacht haben, wie wir jetzt wetten, ja, dass es ist. Hauptsache, wir haben einfach wollen, dass es ist, dass es dass die ganze Vorbereitung sich gelohnt hat und es endlich stattgefunden hat.
0: Aber das heisst, nachher erleichtert war es mal.
1: Definitiv, ja.
0: Das mal durch, das mal.
1: Es hat alles plus minus funktioniert, bis auf kleinere Sachen, die wahrscheinlich niemand so wahnsinnig aufgefallen sind. Das fällt einem selber immer
0: aber
1: viel.
0: Improvisieren vor Ort haben wir in dem Sinn nicht mehr gross müssen.
1: Zum Glück
0: ist,
1: nicht.
0: Ja, also, es ist.
2: Hey, ja, ist super gewesen. Wir haben auch einen Gast gehabt. Wir haben uns vorhin gerade noch den Song Prophecy gehört. Auf dem hat es ein kleines Anfangs-Solo. Das ist eingespielt von Toni Watzinger, also vom Produzenten im Grunde genommen, vom Album. Und er hat uns die Ehre angetan, am Konzert das eine Stück mit uns zusammenzuspielen. Er hat auch gerade mal Drive gegeben, weil es eben gegen Schluss vom Auftritt war. Und dann kommt da nochmal das Energiebündel dorthin und legt mal einen drauf. Ja, da musst du mitmachen.
0: Schön.
2: Jawohl.
0: Wie geht es bei euch weiter? Er wäre zu allem Schluss, er wäre bereit, nimm ja zum Konzertspieler.
1: Ja. Sofort.
0: Ihr seid
2: wie es so ist, manche haben in den Albums Vorbereitungsphase trotzdem, ich weiss nicht welche Weise, die Möglichkeit und die Zeit, sich um Konzert zu kümmern, haben wir nicht so gehabt. Das heisst, jetzt war wirklich der Fokus gewesen, die Taufe und dann mal schauen. Aber auch gerade heute haben wir nochmal das Booking für einen Anlass nächstes Jahr bekommen. Wir werden aber auch, oh, dürfen wir schon, ja, also ist ja nicht mehr so weit her, in Wangen bei Olten, wo wir proben, gibt es ein Dorffest. Dort kommen wir mit unserer bierseligen Stimmungsmache dorthin und werden also 800 Jahre Wangen rocken. Und auch in der Metal Church dürfen wir noch einmal als Gastband sein. Im Oktober, glaube ich. Ja, also das eine oder andere ist noch da, aber es stimmt. Wir wollen ja eigentlich vermeiden, dass die Finger wieder kühl werden. Es soll schön warm bleiben.
1: Genau, es gibt noch ganz viele Lücken zwischendrin, wo wir sehr offen sind, wenn wir Anfragen überkommen dafür.
0: Das heisst, der Fokus wird jetzt auch aktiv nochmal Kontakt knüpfen.
2: Ja, sicher.
0: Sie, wenn es gestaltet wird, zuerst mal sind beide auf wundersame Art am Riverside. Also privat, Summerside, auch privat, aber auch dort, ihr kennt ja den ein oder anderen Schweizer Musiker, der wird auftreten, dort nochmal Beziehungen stärken, pflegen.
1: Werden wir natürlich sicher probieren. Wir sehen einfach, wie erfolgreich als das
0: ist. Subtile Hinweise, die wir, wenn es ausgestrahlt ist, gemacht haben, tun wir haben auf alles neues Album, wären wieder bereit zu spielen, wenn ihr mal mit uns wenn ihr etwas machen und ein Engagement habt. Und eine zweite Band braucht, wir wären da.
2: Sicher, ein Träumchen wäre natürlich auch, um wieder mal auf Tour zu gehen. Ja, weißt du, wie schon gesagt habe, anderen Bands geht es einfach nicht wegen dem Privatleben. Für uns ist das kein Problem. Wir sind heiß und willig.
0: Mit Forge Doppeltour, damit er.
1: Das ist im Moment eben gerade ein bisschen blöder, weil Forge selber wieder an einem Album arbeitet und darum jetzt nicht unbedingt gerade so für eine Tour parat ist. Da müssen wir uns da irgendwie anderweitig orientieren in dem Moment.
0: Und ich muss auch sagen, live tönt er 3.3.4. auf. Und die Programmierungen, die sind vorprogrammiert in dem Sinn.
1: Genau.
0: Genau, und du machst aber den Gesang machst du live dort.
1: Ja, alles, was wir live in den Händen oder in der Stimme haben, das machen wir live.
0: Das ist live, der Rest ist... Band. Eine Frage, die ich mir aufgeschrieben habe im Vorfeld und mir überlegt habe, wie könnt ihr, wenn ihr halt das Band zum Teil noch mitläuft, wenn ihr jetzt findet, spontan einen Gesangsteil mit dem Publikum, möchtet ihr jetzt gleich lieber 4 Takte länger, könnt ihr das Band stoppen oder sind ihr dort relativ...
1: Dort sind wir, Joe ist dort sind wir fest.
0: In dem Sinn. Ja. Ihr könnt da sagen, könnt ihr, sind ihr flexibel?
1: Genau, Pausen und vorher, nachher und so ist flexibel, aber der Song ist der Song und der ist so...
0: Das müsst ihr höchstens spontan am Schluss nochmal, wenn das Band fertig ist, nochmal einen Teil dranhängen.
1: Klar, wir können natürlich über das Band ausspielen und dann ist einfach, sind nur noch mehr. Das ging aber ja. An sich so schnell ist, machen wir es vorher manchmal ziemlich feste Gedanken, wie ganz genau die Setlist ausgesehen hat. Und dann ist die genau so, wie wir es
0: festgelegt haben. Gibt das auch gewisse Sicherheit nachher auf der Bühne?
1: Ja, ich würde sagen ja, weil du hast dich ganz klar darauf eingestellt, du hast dir Gedanken gemacht darüber und es kann eigentlich... Sag jetzt mal, nee, das kann nicht nichts schief gehen, aber an der Reihenfolge der Songs tut sich nicht plötzlich magischerweise irgendetwas ändern, sondern es ist einfach so und das ist gut so.
0: Die Reihenfolge selber könnt ihr innerhalb von dem Konstrukt spontan noch ändern, also vor dem Konzert, oder ist die
1: Technisch gesehen ist es eine vorbereitete Setlist und man könnte theoretisch auch einfach Song zu Song spielen, würde ein bisschen ein bisschen mehr Pausenzeit bedingen vielleicht, aber grundsätzlich wäre es möglich.
0: Aber die Setlist ist eigentlich so lang diskutiert und dass sie eine Dynamik hat.
1: Das probieren wir natürlich immer irgendwie einen gewissen Flow reinzubringen, wo hoffentlich die Leute abholt und im Bann haltet.
0: Auf dem neuen Album, wo ihr ja vorstellt, Shadows from Afar, sind noch zwei Live-Namen. Sind beide aus der Mietbar?
1: Genau, sind beide aus der Mietbar.
0: Genau, das habt ihr gefunden, einfach zum Salm noch abrunden oder als Geschenk für eure Unterstützer?
1: So ein bisschen wie beides, würde ich sagen. Es ist, wir hatten noch nie vorher eine Live-Version auf einem Album gehabt. Von dem her, wieso nicht mal machen? Machen andere auch.
2: Okay. Und schauen, ob es anders wirkt. Jetzt könnt ihr angehen. Könnt die alten Alben und die Studioversionen anlassen und nachher die Live-Version und entscheiden, ob sie sich unterscheiden, ob sie noch ein bisschen mehr Drive haben, ob sie noch ein bisschen organischer werden oder ob es eigentlich das Gleiche ist. Aber
1: und Hardcore-Fans können es natürlich auch mit ihrer Erinnerung von den Songs, wie sie gehört haben, live noch vergleichen.
2: Richtig Hardcore sind dabei gewesen, wo sie aufgezeichnet worden sind.
1: Das stimmt natürlich wieder.
0: Ja, er hat gesagt, mal mache ich, Feind, ja, mal spielen, wir machen es on the night.
3: Merci vielmals, Lenzburg, geht's euch gut? Cool sind wir da, wir gehen zum nächsten Song, das ist on the night.

0: Dankeschön.
1: Ja, viel Applaus für Dreams in Fragments und vor allem auch für den Jan und Christian, die es bei gefühlt mittlerweile 50 Grad im Studio von Radio Kanal K ausgehalten haben, damit wir die Sendung machen können auf Radio Kanal K Rockstation auf unserem YouTube-Kanal. Wir haben vorgestellt, in den letzten zwei Stunden, den Jan am Bass und Christian am Programmieren, Gitarre, Schrägsang.
2: Schrägsang, das hast du schön gesagt.
1: Schrägsang, genau. Schräg und Gesang, genau. Haben wir vorgestellt, das neue Album steht auf Afar. Für die, die jetzt finden, ja, das habe ich erst gerade eingeschaltet, ich werde das Ganze nochmal hören. Ja, es gibt drei Wiederholungen auf Rockstation, wenn das die genau

0: die beiden Vorgängeralben ein bisschen vorgestellt, Reflection of a Nightmare, Echo's Fates, was dort passiert ist. Genau, und dann die zweite Stunde, vor allem die zweite Stunde, dann aufs neue Album bezogen. Ausführlich, jetzt weiss jeder, wer diese Sendung gehört, kennt die weinend nachher. Aber es gibt nochmal für 3-4 Stunden zu erzählen, oder?
1: Mir wäre es eigentlich fast lieber, wenn man dann sagt, ich investiere mal 3 oder 4 Stunden und komme an ein Konzert.
0: Das wäre das andere, die wahre Essenz von Dreams in Fragments gesehen.
1: Eine andere Essenz, genau. Aber eine schöne Ergänzung. Und wissen Sie, kommen jetzt, solange wir noch ein bisschen mögen und solange unsere Knie noch da haben und da rücken, genau. Irgendwann wird es fertig sein und dann ist es nicht mehr lustig. Aber jetzt
2: habe ich gemeint, du würdest sagen, solange wir noch in kleinen Clubs sind, wo nicht so viel Eintritt kosten, und bevor wir da als Headliner irgendwo was auch nicht wollen spielen.
1: Ja, weißt du, nach 10 Jahren, genau, so weit.
0: Solange nach den Konzerten, wo die Band könnt persönlich das Handy drücken, ohne dass wir zahlen dafür das für und dass wir zahlen für Autogramm und Fotos, genau. Ich kann sagen, die habe ich mal noch safe gesehen. Die sind noch in der Mietbar auftreten, bevor sie das Hallenstadion die Anseits gefüllt haben, und der letzte Grund. Genau.
1: Du, die Mietbar ist grossartig. Dort fühlt man sich einfach so zu Hause. Ich verstehe auch die Burning Witches, die sagen, wir machen ein Spezialkonzert in der Mietbar. Dort ist man willkommen, weil man ist einfach willkommen dort. Das ist ein wunderschöner Club.
0: Wir haben es zwar überall, aber es ist etwas, was ich an den Burning Witches sehr, sehr respektiere, sehr super finde, dass die nach vor Kleinklubs bestimmen. Jemand von ihnen hat mir mal gesagt, also unterhand, sie wäre kritisiert dafür zum Teil. Wieso möchte er das überhaupt noch? Grossartig, dass, also meine Meinung grossartig, dass sie das machen.
1: Es ist halt schon eine andere Energie. Weißt du, wenn du direkt an den Leuten bist, dann spürst du einfach alles. Und gut,
0: wenn ich ein Werbung noch mache für einen Vorgängersendung, habe ich die letzte mit Gotthard, Mark Linz, ein Telefoninterview geführt. In dem Sinne, er ist ja bei Chino wieder dabei. Der Leo Leoni mit Corleone, was kleinere Konzert spielt als mit Gotthard, der sagt, das sei wie ein Grillfest im Vergleich zu einem Galadiner, was mit Gotthard spielt. Auch die schätzen das, kleinere Clubs. Ja, die nächste Sendung, nicht Stunde, sondern Sendung, haben wir bisher auch einen Gast. Mal schauen, ob wir ein oder zwei Stunden mit denen machen. Painkiller aus Ibrig, wie ich es richtig sage, kommen Heavy Metal aus einem bergigeren Gebiet. Ich glaube, Hochalpin ist dort noch nicht. Aber sie kommen dahin, machen Heavy Metal und werden über sich erzählen und das neue Album rausbringen. Ja, das wäre es eigentlich von 2 Stunden mit Dreams in Fragments. Kauft das Album, steht auf so Fafar, erhält das ein oder andere Exemplar, nehme ich an.
1: Das ist okay.
0: Und sonst bestellen wir
1: noch. Unterschrift kann man gerade auch noch mitwünschen. Schicken wir sehr gerne.
2: Natürlich kann man es auch streamen. Wir freuen uns, wenn ihr es kauft, aber ihr könnt es auch streamen.
0: Beim Kaufen verdient ihr mehr als beim Stream, nehme ich an.
2: Beim Kaufen können wir natürlich einen kleinen größeren Kickback über. Streamzahlen sind auch schön, wenn sie steigen. Aber.
1: Und wenn ihr das jetzt auf YouTube gehört, anhört, dann klickt noch schön über auf unseren Kanal. Dann könnt ihr dann immer noch einen Daumen aufsetzen und Hörer Nummer 75.213 sein.
0: Jetzt hätte ich gedacht, du sagst 75. Weißt du, auch die müssen mal geschafft sein, genau. Ist nicht
1: auch
0: immer
1: die müssen mal gekauft sein.
0: Genau, es ist nicht immer selbstverständlich. Verabschiedet tut sich der Roger Wettli für die letzten 2 Stunden, wo Verantwortung trägt, aber will er nicht. Ja, und die letzte Woche gehört traditionell meinen Gästen von dieser, nicht 2 Stunden in dem Fall sogar, genau. Was, wenn er unseren Hörnern mit auf den Weg geben.
2: Also, zuerst würde ich sagen, danke vielmals, dass wir wieder haben dürfen bei dir sein. Es ist immer schön und es ist immer eine Ehre. Und der Hörer, wo ja hoffentlich auch Leute sind, die uns sonst etwa einmal gesehen, gehört haben und so, danke vielmals für die jetzt schon 9 Jahre Unterstützung auf ein 10. erfolgreiches Geburtstagsjahr. Wir haben da schon die ein oder andere Idee, was wir noch könnten machen. Vielleicht finden wir das heraus.
1: Liebe dran.

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